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1: Ja, einen wunderschönen guten Morgen. Die Stimme, die Sie gerade in diesem Augenblick hören, ist die von Michael Tuscher. Ich habe keine Kosten und Mühen gescheut, oder wir haben keine Kosten und Mühen gescheut, für euch heute dieses Programm an den Start zu bringen. Genau. Ja, wie sieht's denn heute aus? Natürlich gegen 7.30 Uhr haben wir wieder meinen Beitrag zum Genossenschaftstag im Programm. Da ist ja einiges am 5. September geplant. Wir sind auch mit dabei mit der Senderikscha. Unsere liebe Kollegin Svea Geske ist dann auch mit vor Ort und hat sich auch schon mal bei den Genossenschaften hier in der Gegend, in der Stadt, in der Gegend, in und um Weimar quasi schon mal umgehört. Und ja, da gibt's wie gesagt gegen 7.30 Uhr einen Beitrag. Aber jetzt hören wir erstmal von Arlo Parks den Titel Night Swimming und gucken erstmal, dass wir den Tag reinfinden.

wie Sie gerade gehört haben, gehen wir heute mit einem smoothen Beat in den Tag. Arlo Parks, haben wir gehört, Night Swimming. 7:05. Und ja, wir kommen zu unseren kuriosen Feiertagen. Und jeder, der heute einen Grund sucht für ein auffälliges und schrilles Outfit, der hat heute den perfekten Tag erwischt, denn heute ist tragauffällige Klamottentag. Als hätte es der liebe Gott gewollt. Ja, tun Sie es. Ich sage immer wieder, also selbst eigentlich braucht man dafür keinen Tag. Ich bin der Meinung, man braucht dafür keinen speziellen Tag, um einfach mal in Glitzer vor die Tür zu gehen. Auf jeden Fall. Auch haben wir heute den Tag der zweiten Chance. Ja, liebe Paare, liebe Verliebten etc. pp. Und auch darüber hinaus. Es gibt ja für vieles eine zweite Chance und die sollte man wahrnehmen, auf jeden Fall. Und ohne große Vorrede kommen wir auch zu den Lotte-Club-Geburtstagskindern. Da haben heute Anna Ruffert und Bernd Wagner Geburtstag. Ich darf Ihnen herzlich gratulieren. Die ganze Redaktion gratuliert Ihnen. Geburtstagsgrüße gehen raus an beide Personen. Übrigens, sie teilen sich ihren Ehrentag heute unter anderem mit Sean Penn. Der wird heute 66 Jahre alt, ist ein US-amerikanischer Schauspieler sowie Filmregisseur und Filmregisseur und Drehbuchautor. Er spielt zum Beispiel in Dead Man Walking mit oder in Mystic River. Dead Man Walking, ein großartiger Film. Johnny Depp war nie besser. Und Sean Penn natürlich auch nicht. Penn wurde sogar dreimal mit einem Oscar ausgezeichnet. Er arbeitet gerade an einem politisch aufgeladenen Drama über den Kapitolsturm in Washington. Ganz großes Thema. Und heute haben wir auch Hertha Müller mit unter den Promis. Sie wird heute 73 Jahre alt. Müller ist eine rumänien-deutsche Schriftstellerin. In ihren Werken thematisiert sie die Folgen der kommunistischen Diktatur in Rumänien, auch wichtiges Thema. 2009 wurde ihr der Nobelpreis Literatur verliehen. Ihr berühmtestes Werk heißt Atemschaukeln. Großartiges Wort. Ja, das waren sie gewesen, unsere Geburtstagskinder. Wie gesagt, Anna Ruffert und Bert Wagner aus dem Lotte Club haben heute das große Vergnügen, dass wir ihnen gratulieren dürfen. Wie gesagt, Grüße gehen raus an sie beide. Lassen Sie sich's heute auf jeden Fall gut gehen. Und ja, wir machen weiter mit Olivia Rodrigo und dem Titel Purple und schon, dass wir in die Woche hineinfinden.

0: Das war Elfie mit am Cottbusser Damm. 7:14 Uhr haben wir es genau. Übrigens, die Musikauswahl stammt heute vom lieben Dennis Klostermann. An der Stelle schon mal vielen Dank für die großartige Auswahl. Geht schon ziemlich gut ins Ohr. Und ja, wir haben natürlich jetzt auch die Gelegenheit, mal zu hören, was es so Neues in Deutschland und der Welt gibt. Die Deutschland- und Weltnachrichten stehen natürlich hier bei uns in den Startlöchern. Und die hören wir jetzt natürlich.
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2: Die Europäische Union will die Sanktionen gegen Russland nach Angaben der Außenbeauftragten Kallas deutlich ausweiten. Sie werde im Herbst die weitreichendste Sanktionsliste seit Beginn des Angriffskrieges gegen die Ukraine vorlegen, sagte Kallas der Zeitung Die Welt. Sollte sie auch so beschlossen werden, werde sich die Zahl der sanktionierten russischen Personen, Unternehmen und Organisationen um ein Drittel erhöhen. Der Druck müsse verstärkt werden, bis Russland den Krieg und systematischen Terror gegen die Zivilbevölkerung beende. Nach UNO-Angaben war der vergangene Monat der folgenschwerste für die ukrainische Bevölkerung seit Mai 2022. Demnach wurden im Juli bei russischen Angriffen 437 Menschen getötet und über 2600 Menschen verletzt. Kiew wehrt sich mit Angriffen unter anderem auf russische Energieinfrastruktur. US-Präsident Trump hat angekündigt, die gemeinsamen Militärübungen mit Südkorea erheblich zu reduzieren. Er habe das Pentagon entsprechend angewiesen, schrieb Trump in sozialen Medien. Es sei zwar zu spät, die Übungen vollständig abzusagen, er sei jedoch nicht glücklich darüber, dass die USA einer Teilnahme zugestimmt hätten. In dem Beitrag erwähnte Trump die Weigerung Südkoreas, sich an Maßnahmen gegen den Iran zu beteiligen und verwies auf seine Beziehungen zum nordkoreanischen Machthaber Kim Jong-un, die er als sehr gut bezeichnete. So habe sich Pyongyang während seiner Präsidentschaft respektvoll und nicht bedrohlich verhalten. Die erst zuletzt wieder durchgeführten Raketentests Nordkoreas erwähnte Trump nicht. Deutlich mehr Migranten und abgelehnte Asylbewerber verlassen nach Presseinformationen freiwillig Deutschland. In den ersten 6 Monaten dieses Jahres seien fast 9.300 Menschen im Rahmen von Rückkehrprogrammen zurück in ihre Heimatländer gereist, berichtet die Funke Mediengruppe unter Berufung auf Daten des Bundesamts für Migration und Flüchtlinge. Im Vorjahreszeitraum seien es noch gut 7.300 Menschen gewesen. Der Bund finanziert eine freiwillige Rückkehr in Herkunftsländer oder Drittstaaten mit einem speziellen Programm. Das Bundesamt übernimmt unter anderem die Flugkosten und zahlt Geldpauschalen für Erwachsene sowie Kinder und Jugendliche. Dem Bericht zufolge waren laut Ausländerzentralregister zuletzt fast 259.000 Menschen in Deutschland ausreisepflichtig. Davon waren über 3/4 geduldet. BSW-Gründerin Wagenknecht hat den thüringischen AfD-Chef Höcke erneut zu einem öffentlichen Streitgespräch aufgefordert. In einer Videobotschaft sagte Wagenknecht, sie wolle sachlich darüber reden, wo die Gemeinsamkeiten und Unterschiede zwischen AfD und BSW liegen. Als Format schlug sie abermals ein Live-Gespräch mit neutraler Moderation vor. Thema sollte auch die Möglichkeit überparteilicher Ministerpräsidenten für Thüringen und auch Sachsen-Anhalt sein. Höcke hatte Wagenknecht kürzlich vorgeschlagen, sich mit Hilfe der AfD zur Ministerpräsidentin in Thüringen wählen zu lassen. Die BSW-Gründerin lehnte das unter anderem mit einem Hinweis auf Meinungsverschiedenheiten zwischen ihr und dem dortigen BSW-Landesverband ab. Daraufhin griff Höcke Wagenknechts Idee auf, einen unabhängigen Kandidaten für das Amt des Ministerpräsidenten zu suchen. Wegen des Waldbrandes im Hohen Venn in Belgien sind am späten Abend einige Straßenzüge der grenznahen nordrhein-westfälischen Stadt Monschau evakuiert worden. Laut Stadtverwaltung mussten etwa 30 Menschen ihre Häuser verlassen. Einige hätten eine Notunterkunft in einer Schule aufgesucht, die meisten seien bei Verwandten oder Freunden untergekommen. Derweil kämpften die Einsatzkräfte im Osten Belgiens weiter gegen den Großbrand. Erschwert werden die Bedingungen durch einen vergleichsweise starken und ständig drehenden Wind. Zuletzt war noch mitgeteilt worden, dass Teile der Flammen unter Kontrolle gebracht werden konnten, darunter auch die Feuerfront, die sich auf Monschau zubewegte. Abschließend das Wetter. Im Tagesverlauf im Süden und Südosten Deutschlands wolkig und kräftige Schauer und Gewitter. Sonst wechselnd bis stark bewölkt, gebietsweise Regen oder Schauer. Im Westen und in der Mitte später meist trocken. 19 bis 27 Grad mit den höchsten Werten im Südwesten. Morgen Sonne im Nordosten und Osten sowie von der Ortenau bis zum Bodensee. Im Rest des Landes kaum Sonne und gebietsweise Schauer, artig verstärkter Regen. 19 bis 26 Grad.
0: Das waren die Deutschland- und Weltnachrichten. In einer Übernahme von Deutschlandfunk 7 Uhr und 19 haben wir es genau. Gegen 7 Uhr und 45 hören Sie denn hier die Nachrichten aus Weimar und der Umgebung. Und ja, gleich gegen 7.30 Uhr läuft dann hier unser erster größerer Beitrag des Tages. Weimar und das Weimarer Land haben inzwischen eine größere Anzahl an Genossenschaften. Einige wollen wir Ihnen in den nächsten Wochen vorstellen, dazu gleich mehr. Ja, da werden Sie dann eine weitere Konsumgenossenschaft kennenlernen. Denn der Hintergrund ist, der 5. September ist der Genossenschaftstag hier in Weimar. Der wird dann hier dann auf dem Hertha-Platz, soweit ich es mitbekommen habe, genau auf dem Hertha-Platz begangen. Unsere Kollegin Svea Giske berichtet. Und jetzt erstmal von Element of Crime, der Titel Weißes Papier.

0: Imagine Grass mit Time on a Bottle. Ein großartiges Stück Musik, was hier gerade gelaufen ist. 7:29 Uhr haben wir es ja. Genau. Und wir kommen zu unserem ersten größeren Thema. Der 5. September ist Genossenschaftstag. 20 der in Weimar und im Weimarer Land ansässigen Genossenschaften können Sie kennenlernen. Radio Lotte stellt bis dahin einige davon vor. Heute die Konsumgenossenschaft oder kurz und bündig der Konsum. Svea Geske hat sich diesbezüglich erkundigt.
1: Also, ich heiße Erika Bohn, ich bin 40 Jahre alt und lebe in Weimar und arbeite seit 2023 für die Konsumgenossenschaft Weimar EG.
2: Magst du zwei Sätze mal zum Konsum sagen? Der ist ja, glaube ich, über 100 Jahre alt.
1: Ich glaube tatsächlich, das war 2024, als wir unser 150-jähriges Jubiläum gefeiert haben, sodass wir sagen können, ja, wir sind eine sehr, sehr alteingesessene Genossenschaft.
2: Und warum beteiligt ihr euch jetzt an diesem Genossenschaftstag? Nur weil ihr eine Genossenschaft seid oder gibt es da noch so ein Herzensanliegen?
1: Es gibt tatsächlich ein Herzensanliegen. Wir wissen ja, dass der Genossenschaftstag eigentlich im Juli stattfindet. Es wurde auch international sozusagen auch als, meine mich zu erinnern, Cooperative International Day eingeführt. Und wir hatten schon vor einigen Jahren immer wieder das Thema, dass wir das gemeinsam mit unseren Mitgliedern und auch mit anderen Menschen in der Stadt feiern möchten. Aber natürlich muss man auch die Nach-Corona-Zeit betrachten. Ich lasse es einfach so im Raum stehen, sodass wir dann 2025, also letztes Jahr, auch diesen Genossenschaftstag mit anderen Genossenschaften, ich glaube mit weiteren 7 Genossenschaften aus Weimar, in der Schillerstraße als Pop-Up-Store gefeiert haben. Ja.
2: Wie viele Geschäfte habt ihr denn in Weimar? Wie viel gehören zum Konsum?
1: Genau, vielleicht zähle ich es einfach mal auf. Na, wir haben ja die Antilope in der Schillerstraße. Dann haben wir in der Schillerstraße vis-à-vis den The Comfy Club und das Schillerkaufhaus und das Goethe-Kaufhaus. Genau, die sind etwas größer.
2: Wie werdet ihr euch am 5. September an diesem Genossenschaftstag beteiligen? Mit einem Stand oder gibt es da auch eine Einladung in sämtliche Geschäfte? Wie haltet ihr das?
1: Also geplant war jetzt erstmal, dass wir einen Stand haben, direkt am Herderplatz und mehr so Familien ansprechen, etwas über das Goethe-Kaufhaus erzählen, weil natürlich auch das Goethe-Kaufhaus mit der Label-Lounge exquisit sehr die Kinderabteilung anspricht und natürlich auch die neue DHL-Station, die morgen eröffnet wird.
2: Spätestens bei der DHL-Station zuckig, was hat die mit euch zu tun? Bietet ihr denn nur den Raum oder entsteht eine neue Poststation?
1: Das ist korrekt, da entsteht tatsächlich eine neue Poststation. Die wird auch morgen 10 Uhr von unserem Bürgermeister Herrn Kleine eröffnet.
2: Wirst du selbst auch am 5. September mit auf dem Herderplatz stehen?
1: Das ist richtig. Also ich werde definitiv persönlich mit dabei sein, mit noch 2 weiteren Kolleginnen. Genau, wir werden etwas für die Kinder anbieten, Popcorn und ein paar Spielereien. Und werden auch ein bisschen präsentieren, was wir an Marken, also Kindermarken sozusagen im Goethe-Kaufhaus anbieten.
2: Dann bedanke ich mich ganz herzlich, freue mich auf die Begegnung und wünsche euch viel Erfolg. Dankeschön.
1: Ja, vielen lieben Dank.
0: Die Konsumgenossenschaft ist eine der 20 Genossenschaften, die sich am 5. September auf dem Herderplatz vorstellen. Svea Geske ist dazu im Gespräch gewesen mit Erika Bohn. Wie gesagt, am 5. September ist da der Genossenschaftstag dann auf dem Herderplatz und wir sind natürlich mit dabei. Und von Oskar Haag hören wir jetzt Last Cause.

0: Miami Warning mit dem Titel Sommerregen. Ein schöner, sehr smoother Titel, um in den Montag hineinzufinden und so die letzten Sommertage mit genießen zu können. Genau, und wir haben es genau 7.44 Uhr gleich 45 und kommen natürlich zu den Nachrichten aus Weimar und der Umgebung.
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0: Verstärkte Geschwindigkeitskontrolle zu Schuljahresbeginn, neuer Zwiebelmarkt Königin gesucht und Weimarer Land schränkt die Wasserentnahme ein. Zum Start ins neue Schuljahr wird im Straßenverkehr Weimars häufiger geblitzt. Laut der Stadt wird es in den ersten beiden Schulwochen verstärkt Geschwindigkeitskontrollen an und im Umfeld von Schulen geben. Durchgeführt werden sie vom städtischen Ordnungsdienst in Abstimmung mit der örtlichen Polizei. Das Ziel ist es, die VerkehrsteilnehmerInnen für eine angepasste Fahrweise zu sensibilisieren. Deshalb wird in dieser Woche der semistationäre Messanhänger in der Bodelspingstraße sowie in der Karl-August-Allee aufgestellt. In der kommenden Woche wird er in der Taubacher Straße im Einsatz sein. Zudem werden an wechselnden Standorten mobile Blitzer den Verkehr kontrollieren. Dazu zählen unter anderem die Belvedere Allee und die Moskauer und Bonhoeffer Straße. Die weiteren Schwerpunkte sind online auf der Homepage der Stadt zu finden. Die Kontrollen erfolgen dort an unterschiedlichen Tagen und zu verschiedenen Uhrzeiten. Sie konzentrieren sich auf die jeweilige Schule und die Wege dorthin. Weimar braucht eine neue Zwiebelmarktregentin. Gesucht wird nach einer Nachfolgerin der amtierenden Königin Johanna Will. Eine mögliche Bewerberin um die Krone sollte mindestens 18 Jahre alt sein. Zudem sollte sie entweder in Weimar, im Landkreis oder in der Zwiebelbauernstadt Heldrungen geboren sein oder dort wohnen. Zudem kämen sie auch dann in Frage, wenn sie dort ihre Ausbildung, Studien oder Arbeitsort hat. Auch müsste sie im Jahr nach dem Marktfest 2006 die Stadt als Zwiebelmarktkönigin vertreten. Die Wahl der Regentin erfolgt durch ein Jurycasting. Die Bewerberinnen werden dazu 2 Wochen vor dem Markt eingeladen. Das Gremium setzt sich aus VertreterInnen aus Kultur, Verwaltung, Stadtmarketing und Gewerbe zusammen. Bis zum 23. September können Bewerbungen mit Angaben zur Person und Erreichbarkeit sowie mit einem Foto an die Redaktion der TA und TLZ am Goetheplatz geschickt werden. Auch nimmt sie die Pressestelle der Stadt im Rathaus entgegen. Vorzugsweise sind sie per E-Mail zu verschicken. Seit 36 Jahren kürt die Stadt gemeinsam mit der Zeitung die Zwiebelmarktkönigin. Das mittlerweile 373. Marktfest wird vom 9. bis 11. Oktober stattfinden. Das Weimarer Land verbietet die Wasserentnahme. Seit Samstag gilt eine dafür erlassene Regelung, die auch auf der Webseite des Landratsamtes eingesehen werden kann. Verboten ist damit die Entnahme von Wasser aus Flüssen, Bächen oder anderen oberirdischen Gewässern. Erforderlich ist die Regelung aufgrund der anhaltenden Trockenheit. Es soll verhindert werden, dass die Wasserstände weiter sinken. Aufgehoben wird die Verfügung erst dann, wenn wieder mehr Wasser vorhanden ist und sich die Situation nachhaltig verbessert hat. Am Freitagmorgen hat der Fahrer eines Linienbusses in der Schwanseestraße eine Vollbremsung eingeleitet. Laut eines Polizeiberichts sei der Fahrfehler eines 61-Jährigen die Ursache gewesen. Als dieser von der Washingtonstraße nach rechts abbiegen wollte, soll er in einem zu großen Bogen auf die Spur des Busses geraten sein. Infolgedessen habe der Busfahrer abrupt abbremsen müssen. 4 Fahrgäste im Alter von 8 bis 74 Jahren hätten dabei leichte Verletzungen erlitten. Eine Kollision habe es laut Polizei nicht gegeben. Nach dem Bremsvorgang sei der Pkw-Fahrer von der Unfallstelle davongefahren. Infolge der Ermittlung konnte er jedoch festgestellt werden. Das waren die Nachrichten auf Radio Lotte Weimar mit Michael Tuscher.
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0: 7.49 Uhr haben wir es jetzt genau. Willkommen zum Wetterüberblick für den heutigen Tag. In Weimar überwiegt morgens dichte Bewölkung, aber es bleibt trocken bei Temperaturen von 17 Grad. Auch am Mittag haben wir einen sehr wolkigen Himmel am Start. Die dichte Bewölkung wird bleiben. Jedoch bleibt es auch trocken und die Höchstwerte liegen dann bei 20 Grad. Abends ist in Weimar der Himmel gleichfalls bedeckt. Dann haben wir Temperaturen von 16 bis 18 Grad. Nachts stören nur einzelne Wolken den sonst klaren Himmel. Und das Thermometer fällt dann auf 11 Grad herab. Also, wird wahrscheinlich kein Regen geben und damit wird sich auch wahrscheinlich die Situation im Weimarer Land wahrscheinlich nicht auflösen, denn die haben ähnliches Wetter wie wir. Wenn eigentlich ein bisschen mehr Regen fällt oder überhaupt Regen fällt, ja, dann dürften aus den Flüssen und Bächen und oberirdischen Gewässern kein Wasser entnommen werden. So sieht's aus, genau. Und wir machen jetzt weiter mit der Grucci Gang und Ragazzo Solo, Ragazzo Sola. Genau, das hören wir jetzt hier.

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1: Genau, und es ist 8 Uhr geworden. Mein Name ist Michael Tuscher. Ich geleite Sie in dieser Stunde noch durch das frühmorgendliche Programm, was wir hier für Sie zu bieten haben. Genau, danach wird mich dann mein lieber Kollege Lukas Bob

0: ablösen. Und übrigens darf ich Ihnen heute vielleicht, oder gerade jetzt auf jeden Fall, verraten, was Sie nach getaner Arbeit heute vielleicht noch machen können, falls Sie noch gar keine Idee haben.
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0: Ja, da hätten wir einerseits die Ausstellung Olivia Vivigs Comic Kosmos. Der ist in der Pavillonpresse Weimar in der Schärfgasse 5 zu erleben. Also diese Ausstellung. Von 13 bis 17 Uhr kann sie besucht werden. Und ja, Olivia Vivig gehört zu den bekanntesten Comiczeichnerinnen Deutschlands, auf jeden Fall Thüringens. Ihre Geschichten handeln oft von weiblichen Figuren, melancholischem Humor und einem liebevollen Blick auf das Alltägliche getragen werden. Ihre Arbeit ist sowohl von japanischen Mangas sowie auch von westlichen Comics geprägt. Die Ausstellung zeigt den Weg von einer spontanen Geschichte zum fertigen Ergebnis. Also auch ein kleiner Blick hinter die Kulissen. Für Konzertgänger haben wir auch was, und zwar, wenn Sie heute noch in den Sickkeller hinein wollen. Da ist nämlich heute ein Konzert zu erleben. Die Band Una spielen dort ab 21 Uhr. An diesem Abend erwartet sie Jazz, Kunstlied, Folklore und freie Improvisation. Die Band Una besteht aus den Mitgliedern Merle Tordes, Justus Czaska und Noah Weber. Ihre Musik rückt das gemeinsame Musizieren ins Zentrum. So entsteht ein Konzert, das gleichermaßen berühren, überraschen und zum Innehalten einlädt. Also da wird schon einiges geboten werden. Genau, das waren Sie auch schon gewissen. Heute unsere kleinen V-Tipps. Und ohne große Vorrede spielen wir jetzt auch hier den Ehrenamtsticker und schauen mal, was es Ehrenamtliches alles so in Weimar zu tun gibt.
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4: Ihr kennt Genius Loki, aber kennt ihr auch Genius Loki in Weimar West? 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Für dieses große Projekt werden noch tatkräftige Leute als Ordner und Barpersonal gesucht. Wer kann sich vorstellen, und sei es auch nur für einen Abend, ungefähr 5 Stunden dieses Projekt zu unterstützen? 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Kontakt Lutz Rummel, er ist Quartiersmanager Weimar West und zu finden im Bürgerzentrum Weimar West in der Prager Straße 5. 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Bald geht es wieder los mit dem freiwilligen sozialen Jahr. Und zwar startet das im September. Du bist mit der Schule fertig und möchtest dich für andere Menschen einsetzen? Hast Lust auf Begegnungen, Teamwork und spannende Erfahrungen? Dann mach doch dein FSJ bei der Caritas Weimar. Du startest am 16. September, es dauert ein ganzes Jahr und hast 30 Stunden pro Woche von Montag bis Donnerstag. Der Ort im Café International in der Thomas-Münzer-Straße 18. Es gibt ein Taschengeld von 350 Euro, das ist ganz normal beim FSJ, und auch Seminare mit anderen Freiwilligen. Ein tolles Team, viele neue Erfahrungen und die Chance, wirklich etwas zu bewegen, erwarten dich. Deine Aufgaben? Du unterstützt im Café International, begleitest Menschen mit Fluchterfahrungen im Alltag, du planst interkulturelle Feste und Veranstaltungen mit, begleitest Menschen zu Ämtern und Behörden und sorgst dafür, dass sich alle Menschen, die das Café besuchen, wohlfühlen. Du meldest dich bei Gabi Rabe, sie ist Ehrenamtskoordinatorin der Caritas in Weimar. 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Das war der Help Ehrenamtsticker. Ihr habt Zeit und Lust, euch freiwillig zu engagieren? Noch mehr Einsatzstellen und Infos rund ums freiwillige Engagement gibt's entweder unter ehrenamt.bürgerstiftung-weimar.de oder ihr besucht uns auf dem Weimarer Teichplatz in der Ehrenamtsagentur. Übrigens, eine Stunde Infos rund ums freiwillige Engagement gibt es auch hier auf Radio Lotte einmal im Monat beim Help Radio Magazin der Ehrenamtsagentur, immer am zweiten Donnerstag des Monats.
0: Und das war auch schon gewesen, unser Ehrenamtsticker für den heutigen Tag oder für die heutige Woche. 8:05 haben wir es jetzt genau. Und jetzt läuft von Matt Corby der Titel King of the Nile. Viel Spaß damit, kommen Sie gut in den Tag hinein.

0: Ja, das war Sophie mit Du bist kaputt. Ein Titel für jeden ADAC und Schrauber-Fan. Ja, genau. 8:14, gleich 8:15 haben wir es. Und wir wollen natürlich auch hören oder wissen zumindest, was es so Neues in Deutschland und der Welt gibt. Und da werden wir jetzt optimal abgeholt.
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2: Die Europäische Union will die Sanktionen gegen Russland nach Angaben der Außenbeauftragten Kallas deutlich ausweiten. Sie werde im Herbst die weitreichendste Sanktionsliste seit Beginn des Angriffskrieges gegen die Ukraine vorlegen, sagte Kallas der Zeitung Die Welt. Sollte sie auch so beschlossen werden, werde sich die Zahl der sanktionierten russischen Personen, Unternehmen und Organisationen um ein Drittel erhöhen. Der Druck müsse verstärkt werden, bis Russland den Krieg und systematischen Terror gegen die Zivilbevölkerung beende. Nach UNO-Angaben war der vergangene Monat der folgenschwerste für die ukrainische Bevölkerung seit Mai 2022. Demnach wurden im Juli bei russischen Angriffen 437 Menschen getötet und über 2600 Menschen verletzt. Täglich sterben im Krieg gegen die Ukraine auch Dutzende Soldatinnen und Soldaten an der Front. Die Kriegsparteien veröffentlichen dazu jedoch keine unabhängigen Angaben. In Russland verhandelt das oberste Gericht heute erneut über den Ausschluss der Oppositionspartei Jabloko von der Parlamentswahl im September. Die liberale Partei hatte Berufung gegen die Entscheidung eingelegt. Ihr wird vorgeworfen, gegen russische Wahlgesetze verstoßen zu haben. Die Aussichten, dass Jabloko doch noch zugelassen wird, gelten als gering. Sie tritt unter anderem für einen Waffenstillstand im Ukraine-Krieg ein. Von Kreml-treuen Kräften werden Jabloko-Mitglieder regelmäßig als Verräter und Agenten des Westens bezeichnet. Ebenfalls heute will das Stadtgericht in Pskow ein Urteil gegen den Vizechef der Partei Schlossberg verkünden. Schlossberg ist wegen angeblicher Verunglimpfung der russischen Streitkräfte angeklagt. Die Staatsanwaltschaft beantragte 12 Jahre Haft und einen Monat Straflager. Deutlich mehr Migranten und abgelehnte Asylbewerber verlassen nach Presseinformationen freiwillig Deutschland. In den ersten 6 Monaten dieses Jahres seien fast 9.300 Menschen im Rahmen von Rückkehrprogrammen zurück in ihre Heimatländer gereist, berichtet die Funke Mediengruppe unter Berufung auf Daten des Bundesamts für Migration und Flüchtlinge. Im Vorjahreszeitraum seien es noch gut 7.300 Menschen gewesen. Der Bund finanziert eine freiwillige Rückkehr in Herkunftsländer oder Drittstaaten mit einem speziellen Programm. Das Bundesamt übernimmt unter anderem die Flugkosten und zahlt Geldpauschalen für Erwachsene sowie Kinder und Jugendliche. Dem Bericht zufolge waren laut Ausländerzentralregister zuletzt fast 259.000 Menschen in Deutschland ausreisepflichtig. Davon waren über 3/4 geduldet. In Brasilien haben die beiden aussichtsreichsten Spitzenkandidaten den Präsidentschaftswahlkampf mit Großveranstaltungen eröffnet. Der linksgerichtete Amtsinhaber Lula da Silva und sein wichtigster Herausforderer, der rechtsgerichtete Oppositionspolitiker Bolsonaro, stimmten ihrer Anhängerschaft in ihren jeweiligen Hochburgen auf die Abstimmung ein. Bolsonaro ist der Sohn des gleichnamigen Ex-Präsidenten, der wegen eines Putschversuchs zu einer langjährigen Haftstrafe verurteilt wurde. Für seine Auftaktveranstaltung wählte er den Copacabana-Strand von Rio de Janeiro, wo früher auch sein Vater auftrat. Lula sprach im Stadion von São Bernardo do Campo zu seinen Anhängern. Dort war er einst Metallarbeiter und führte als Gewerkschafter einen Streik an. Die erste Runde der Präsidentschaftswahl findet am 4. Oktober statt. Der Tropensturm Lala hat zu einem weitreichenden Stromausfall im US-Bundesstaat Hawaii geführt. Nach Angaben von Gouverneur Green waren mehr als 180.000 Haushalte ohne Energieversorgung. Mindestens 100 Häuser seien beschädigt worden. Zudem kam ein Mensch bei einem wetterbedingten Autounfall ums Leben. Lala bewegte sich zunächst als Hurrikan über die Hauptinsel, schwächte sich dann aber zu einem Tropensturm ab. Der Sturm brachte heftige Sturzfluten mit sich. Abschließend das Wetter. Unterschiedlich bewölkt, verbreitet Schauer und Gewitter. Im Tagesverlauf im Westen und in der Mitte meist trocken. 19 bis 27 Grad mit den höchsten Werten im Südwesten. Morgen im Osten sowie im Südwesten zeitweise sonnig, sonst gebietsweise Schauer. Temperaturen 19 bis 26 Grad. Und die weiteren Aussichten: am Mittwoch wechselnd bis stark bewölkt, im Norden sowie in einem Streifen quer über der Mitte Schauer. Sonst kaum Regen, 20 bis 29 Grad.
0: Das waren die Deutschland- und Weltnachrichten in einer Übernahme von Deutschlandfunk. 8 und 19 haben wir es jetzt genau. Und gegen 8 Uhr und 45 hören wir hier wieder die Nachrichten aus Weimar und der Umgebung. Gegen 8 Uhr und 30, da dürfen Sie sich dann auf unseren ACC-Ticker freuen. Da schauen wir mal, was es in der Galerie so Neues zu erleben gibt. Aber jetzt erstmal von Snail Mail der Titel Dead End.

0: Metallica mit A House with No Name. Es ist genau 8.33 Uhr. Und natürlich kommen wir jetzt zu unserem ACC-Ticker, der ACC-Galerie-Ticker.
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0: Ja, und da darf ich jetzt hier bei mir oder bei uns in der Leitung Cornelia Erdmann begrüßen. Einen wunderschönen guten Morgen.
2: Guten Morgen, alle Freunde, Freundinnen der Kunst.
0: Ja, wie sieht's denn da aus? Also, was gibt's denn so Neues bei euch in der Galerie zu erleben und zu entdecken?
2: Na, es ist immer noch die Ausstellung, wo die Zitronen glühen, Notizen, Noten, Neuigkeiten, 18 Einblicke in die Ateliers der Villa Massimo. Das ist unsere aktuelle Ausstellung, die hat ja erst Ende Juli eröffnet, die läuft noch. Ist eine ganz spannende Ausstellung mit, wie gesagt, 18 Positionen rum, der Rompreistragenden der letzten zwei Jahrgänge. Darunter sind Architekten und Architektinnen, KomponistInnen, SchriftstellerInnen und auch bildende KünstlerInnen. Und das, wie gesagt, das ist halt das Spannende daran, dass halt sozusagen Kunst oder Ausstellungen, Installationen gezeigt werden, die nicht nur von, sag ich jetzt mal, klassischen bildenden KünstlerInnen zu sehen sind. Das ist das Spannende und das ist halt das große Thema. Und da möchte ich ganz sehr ans Herz legen, unsere nächste Veranstaltung, die wir im Programm haben werden, und zwar jetzt am kommenden Sonntag, den 23.8. Und zwar zwischen 15 und 18 Uhr bieten wir einen Tanzworkshop, tänzerische Skizzen, ein Tanzlabor mit Caroline Frisch, das ist eine Weimarer Choreografin und Tänzerin, an. Und zwar ist es ein schönes neues Format, was wir entwickelt haben oder was ich einmal zu jeder Ausstellung machen möchte. Statt einer klassischen, sag ich mal, KuratorInnenführung durch die Ausstellung, ist das ein Erlebnis der Ausstellung von Kunst durch so eine Erfahrung, die man selbst interaktiv mitmachen kann, durch Bewegung, durch körperliche, tänzerische Formen. Also man braucht da keine Angst haben, dass man da irgendwelche Vorkenntnisse haben muss, dass man irgendwie tänzerisch gebildet sein muss, überhaupt nicht, darum geht es nicht. Es geht mehr so um die Frage, wie gehe ich durch einen Raum, wie nähere ich mich einer Skulptur oder einer Kunst an, was für ein Körpergefühl vermittelt die Kunst und wie kann ich das zum Beispiel mit meinem eigenen Körper umsetzen oder reflektieren, was ich dort erfahre? Also es ist wirklich eine ganz schöne Sache. Wir haben das bisher einmal gemacht bei unserer letzten Ausstellung und es kam ganz hervorragend an. Das heißt, man muss sich so ein bisschen vielleicht locker machen, aber eigentlich, man braucht überhaupt keine Angst haben. Caroline Frisch leistet es auch ganz wunderbar und man kann sich da ganz toll einlassen auf die Kunst, aber auch auf unsere Räume und auch einfach mal so ein bisschen Zeit mit sich verbringen, mit seinem Körper und sich halt wirklich fragen, muss man immer Kunst so angucken, indem man so still schleichend durch Galeriegänge läuft? Also das muss nicht unbedingt sein.
0: Macht es ein bisschen interaktiver quasi oder erfahrbarer.
2: Genau, genau, es ist ein interaktiver Workshop, die Menschen machen mit, also es gibt so ein bisschen so Aufwärmübungen, aber man spricht auch über Kunst und wir reden über Werke und Inhalte und über Formen. Also das ist wirklich eine ganz andere Art, eine Ausstellung oder Kunst zu erleben. Und das möchte ich den Leuten ganz herzlich ans Herz legen. Also meldet euch bitte an für Sonntagnachmittag. Wir haben auch noch Plätze frei, aber ich würde halt bitten, dass die Leute sich vorher bei mir melden unter kultur@acc-weimar.de. Einfach kurz eine E-Mail schreiben. Ich habe Interesse, am Workshop mitzumachen. Der Preis ist 8 Euro regulär, 4 Euro ermäßigter Preis.
0: Alles klar.
2: Das ist das ganz Spannende. Aber ich habe noch was.
0: Oh, okay.
2: Ja. Weil, wie gesagt, wir sehen uns ja oder wir hören uns ja immer nur alle zwei Wochen und das ist wahrscheinlich dann schon vorbei. Bis zum nächsten Mal und zwar am 28. August am Freitagabend um 18 Uhr haben wir einen Vortrag, das ist auch eine plus zur aktuellen Ausstellungsveranstaltung und zwar heißt der Römische Optimismus. Das ist ein Vortrag von Peter Richter aus Hamburg, ursprünglich stammt, aber den kennen vielleicht viele als Kulturkorrespondent und Kunstkritiker der Süddeutschen Zeitung in Berlin, hat aber auch Bücher verfasst, Dresden, We Visited oder den Roman 8990. Und das Thema ist vielleicht insofern spannend, weil er war Kurzzeitstipendiat an der Deutschen Akademie Rom, Villa Massimo, und hat dort parallel sich mit Kunstgeschichte und Klimageschichte, mit Hitze und Historie auseinandergesetzt. Wir hatten ja jetzt so viele heiße Tage. Und zwar hat er halt untersucht, wie politische Wetterumschwünge und gemalte Wolken sich oder in gemalten Wolken niederschlagen und wie man ein Bewusstsein für klimatische Bedingungen Ausdruck in Bildern und Bauten, wie das halt in Rom passiert ist. Und als Ergebnis hat er sozusagen einen visuellen Essay aufbereitet, den er bei uns zeigen wird, wie vom sogenannten römischen Optimum in der Antike, ne, wie halt dort Bauten oder ja einfach die Stadt gebaut wurde, bis zum heutigen römischen Optimismus, was wir auch daraus lernen können. Also es könnte gerade vielleicht in dem Kontext der letzten heißen Tage ein spannender Vortrag sein, den man mitnehmen kann und vielleicht sich was überlegen kann, was kann ich davon lernen. So, genau, das gibt es am Freitag, den 28. August, abends um 18 Uhr.
0: Also auch wieder eine ganze Menge zu lernen, was man da für eine Möglichkeit hat, auf jeden Fall neue Einblicke zu gewinnen. Ja, sag ich mal, vielen Dank für den schönen Einblick bei euch. Wunderbar, ja, immer wieder was Spannendes erleben.
2: Vielen Dank, dass ich das bekannt geben durfte, und ich freue mich für jeden und jede, die zu uns kommt. Und bitte meldet euch für den Workshop an. Dankeschön. Genau.
0: Und die E-Mail-Adresse ist nochmal bei euch auf der Homepage zu finden?
2: Die ist auch auf der Homepage alles zu finden, klar, unter kultur@acc-weimar.de, oder meine persönliche E-Mail geht natürlich auch. Aber
0: wunderbar, also da wird man dann fündig und kann sich dann optimal anmelden. Ja, Cornelia, vielen Dank für den Einblick. Großartig.
2: Ja. Bis zum nächsten Mal.
0: Bis zum nächsten Mal. Mach dir noch eine schöne Woche. Ciao.
2: Danke.
0: Und wir haben es jetzt genau 8.40 Uhr, den nächsten ACC-Galerie-Ticker. Den hört ihr dann natürlich dann, ja, glaube ich, wieder in den nächsten 2 Wochen wieder. Und jetzt hören wir erstmal von Kid Capici den Titel Worst Kept Secret. Genau.

0: Transferkit Capici und es ist jetzt gleich 8.45 Uhr und wir kommen natürlich zu den Nachrichten aus Weimar und der Umgebung.
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0: Verstärkte Geschwindigkeitskontrolle zu Schuljahresbeginn, neue Zwiebelmarktkönigin gesucht und Weimarer Land stellt neue Thüringer Weinprinzessin. Zum Start ins neue Schuljahr wird im Straßenverkehr Weimars häufiger geblitzt. Laut der Stadt wird es in den ersten beiden Schulwochen verstärkt Geschwindigkeitskontrollen an und im Umfeld von Schulen geben. Durchgeführt werden sie vom städtischen Ordnungsdienst in Abstimmung mit der örtlichen Polizei. In dieser Woche wird der sogenannte Panzerblitzer an der Firnberg-Grundschule in der Bodelschwingstraße sowie in der Karl-August-Allee aufgestellt. In der kommenden Woche ist er in der Taubacher Straße im Einsatz. Zudem werden an wechselnden Standorten mobile Blitzer den Verkehr kontrollieren. Dazu zählen unter anderem die Belvedere Allee, die Moskauer und Bonhoeffer Straße. Die weiteren Schwerpunkte sind online auf der Homepage der Stadt zu finden. Die Kontrollen erfolgen dort an unterschiedlichen Tagen und zu verschiedenen Uhrzeiten. Sie konzentrieren sich auf die jeweilige Schule und die Wege dorthin. Weimar braucht eine neue Zwiebelmarktregentin. Gesucht wird nach einer Nachfolgerin der amtierenden Königin Johanna Will. Eine mögliche Bewerberin um die Krone sollte mindestens 18 Jahre alt sein. Zudem sollte sie entweder in Weimar, im Landkreis oder in der Zwiebelbauernstadt Heldrungen geboren sein oder dort wohnen. Zudem käme sie auch dann in Frage, wenn sie dort ihren Ausbildungs-, Studien- oder Arbeitsort hat. Auch müsste sie im Jahr nach dem Marktfest 2026 die Stadt als Zwiebelmarktkönigin vertreten. Die Wahl der Regentin erfolgt durch ein Jury-Casting. Die Bewerberinnen werden dazu 2 Wochen vor dem Markt eingeladen. Das Gremium setzt sich aus Vertreterinnen aus Kultur, Verwaltung, Stadtmarketing und Gewerbe zusammen. Bis zum 23. September können Bewerbungen mit Angaben zur Person und Erreichbarkeit sowie mit einem Foto an die Redaktion der TA und LZ am Goetheplatz geschickt werden. Auch nimmt sie die Pressestelle der Stadt im Rathaus entgegen. Vorzugsweise sind sie per E-Mail zu verschicken. Seit 36 Jahren kürt die Stadt gemeinsam mit der Zeitung die Zwiebelmarktkönigin. Das mittlerweile 373. Marktfest wird vom 9. bis 11. Oktober stattfinden. Jasmin Klett aus dem Weimarer Land ist die neue Thüringer Weinprinzessin. Die 23-Jährige wurde am Wochenende beim 32. Thüringer Weinfest in Bad Sulza in ihr Amt eingeführt. Klett studiert Dual Sozialpädagogik und Management. Praktische Erfahrung sammelt sie als Assistenz der Bereichsleitung Kinder, Jugend und Familie beim Diakoniewerk Apolda. Ihre Verbindung zum Thüringer Wein reicht bis in ihre Jugend zurück. Seit ihrem 15. Lebensjahr arbeitet sie vor allem im Service und bei Veranstaltungen im Weingut Zahn in Katschen. Zudem hat sie die Qualifizierung zur anerkannten Beraterin für deutschen Wein absolviert. Während ihrer Amtszeit will Jasmin Klett Thüringen, das Weimarer Land Bad Sulza sowie das Anbaugebiet Saale-Unstrut vertreten. Ihr Amtsjahr verbindet sie außerdem mit einer Charity-Aktion zugunsten der Elterninitiative für krebskranke Kinder Jena e.V. Von jeder verkauften Aktionsflasche geht 1 Euro an die Initiative. Das Weimarer Land verbietet die Wasserentnahme. Seit Samstag gilt eine dafür erlassene Regelung, die auch auf der Webseite des Landratsamtes eingesehen werden kann. Verboten ist damit die Entnahme von Wasser aus Flüssen, Bächen oder anderen oberirdischen Gewässern. Erforderlich ist die Regelung aufgrund der anhaltenden Trockenheit. Es soll verhindert werden, dass die Wasserstände weiter sinken. Aufgehoben wird die Verfügung erst dann, wenn wieder mehr Wasser vorhanden ist und sich die Situation nachhaltig verbessert hat. Am Freitagmorgen hat der Fahrer eines Linienbusses in der Schwanseestraße eine Vollbremsung einleiten müssen. Laut eines Polizeiberichts sei der Fahrfehler eines 61-Jährigen die Ursache gewesen. Als dieser von der Washingtonstraße nach rechts abbiegen wollte, soll er in einem zu großen Bogen auf die Spur des Busses geraten sein. Infolgedessen habe der Busfahrer abrupt abbremsen müssen. Für Fahrgäste im Alter von 8 bis 74 Jahren hätten dabei leichte Verletzungen erlitten. Eine Kollision habe es laut Polizei nicht gegeben. Nach dem Bremsvorgang sei der Pkw-Fahrer von der Unfallstelle davongefahren. Infolge der Ermittlung konnte er jedoch festgestellt werden. Das waren die Nachrichten auf Radio Lotte Weimar mit Michael Tuscher.
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0: Es ist 8.50 Uhr haargenau und wir kommen zum Wetterüberblick für den heutigen Tag. In Weimar überwiegt morgens dichte Bewölkung, aber laut Prognose soll es trocken bleiben bei Temperaturen von bis zu 17 Grad. Auch am Mittag haben wir einen sehr wolkenverhangenen Himmel, aber auch hier bleibt es trocken. Höchstwerte liegen heute bei 20 Grad. Auch am Abend ist der Himmel bedeckt bei Temperaturen von 16 bis 18 Grad. Und nachts stören nur einzelne Wolken den sonst klaren Himmel, so die Prognose. Und das Thermometer fällt auf 11 Grad. Also die Höchstwerte liegen heute bei 20 Grad und die Niedrigstwerte liegen heute bei 11 Grad. Und laut Prognose soll es nicht regnen. Also, ja, im Weimarer Land gilt deswegen immer noch ein Entnahmeverbot von Wasser. Genau. Ja, wir hören jetzt von Rolf Ellis den Titel Don't Delete the Kisses. Starten Sie gut in Ihre Woche hinein, auf jeden Fall. Und hoffentlich konnten wir einen wesentlichen Beitrag dazu leisten.

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1: Ja, 9 Uhr haben wir es jetzt genau. Und ich bin jetzt zu meiner Übergabe hier nicht mehr ganz alleine im Studio.
2: Das ist richtig.
1: Da hört man schon das Kichern im Hintergrund. Das gehört zu Dennis Klostermann und natürlich zu meinem lieben Kollegen Lukas Bob, der dann auch jetzt hier die Moderation übernehmen wird. Und Dennis ist natürlich nicht ganz ohne Grund hier.
3: Nicht uneigennützig.
1: Nicht uneigennützig. Es geht tatsächlich um die Tonspur. Was
3: ja,
1: hast du
3: uns da mitgebracht? Ich bin auf jeden Fall wieder da. Hurra. Oh, ich kann jetzt auch wieder Tonspuren machen. Und wir haben diesmal eine wirklich sehr charmante Platte aus

0: Frankreich, Amerika. Oder besser gesagt, es ist ein französisch-amerikanisches Duo, nennen sich Pearl and the Oysters. Ist schon irgendwie lustig. Und die zwei haben sich mal kennengelernt in Paris, sind dann zusammen nach Amerika gegangen und jetzt haben sie ihr sechstes Album rausgebracht, was sich Monkey Mind nennt. Spielt so ein bisschen auf die aktuellen Zustände in Amerika.
1: Also auch politisch wird's.
0: Ist auch, es ist wirklich ein interessantes, ambivalentes Album. Textlich gehen die dann schon ans Eingemachte, aber musikalisch ist es sehr, sehr so yachtrockig, so ein bisschen wie Stereolab durch die Sängerin, die Französin ist und wunderschönes Album. Wie gesagt, es ist so eine Mischung aus Stereolab und Yachtrock. Und ja.
1: Wollen wir mal reinhören?
0: Nee.
2: Bloß nicht.
0: Oh Gott. Ja, natürlich. Na Monkey Mind von Pearl and the Oysters.
3: 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Die Platte der Woche. Pearl and the Oysters, Monkey Mind. Diese Woche in der Tonspur das schon sechste Album von Pearl and the Oysters mit dem Titel Monkey Mind. Und die Band ist eigentlich ein französisch-amerikanisches Indie-Pop-Duo, das von Juliette Pearl Davis und Joachim Pollack gegründet wurde. Die Gruppe entstand in Paris, später zog sie nach Gainesville, Florida und danach nach Los Angeles. Mit dem Konzept des Monkey Mind wird im Buddhismus ein Zustand der Ablenkung, Rastlosigkeit und innerer Unruhe beschrieben. So wie ein Kapuzineräffchen in Windeseile von Ast zu Ast springt, kreisen unsere Gedanken bei Monkey Mind um tausend Dinge gleichzeitig. Stress und Angstzustände sind nicht selten die Folge. Aber lasst euch davon nicht abschrecken. Es ist ein ganz wunderbar schräges, lustiges Album geworden. Und wir hören heute Stratford and 32nd.

Mama's Gun war das mit dem Song Joy. Und es ist jetzt 9.10 Uhr. Ich wieder, werde mich nochmal ganz kurz vorstellen. Und zwar, ich bin Lukas Bob und werde euch noch für die nächste Stunde hier durch die Stadtzeit am Morgen begleiten bis um 10 Uhr. Und um 9.15 Uhr ist es wieder soweit. Und dann kommen die Nachrichten aus Deutschland und der Welt. Und dann um 9.30 Uhr werden wir eine weitere Ausgabe vom A und O der Musik hören von Aaron Christopher Hoffmann und Olaf Schnürpel. Da bin ich auch schon sehr gespannt drauf. Und um 9.45 Uhr heißt es dann wieder die Nachrichten aus Weimar und der Welt. Und auch nach 10 Uhr lohnt es sich, dran zu bleiben, denn dann gibt es wieder ein Sonderprogramm. Wir sind aktuell immer noch im Ferienmodus. Das bedeutet, die Stadtzeit am Morgen wird es geben, live von 7 bis 10 Uhr. Sollte sich da noch was ändern, dann geben wir euch Bescheid. Und ihr könnt uns auch auf Instagram verfolgen, Radio Lotte Weimar. Und da erfahrt ihr immer am Tag davor, was denn am nächsten Tag so bevorsteht. Genau. Und wir hören jetzt noch Musik, bevor es dann Zeit ist für die Nachrichten. Und der nächste Song, den wir hören werden, der nennt sich Limoncello River, der nennt sich Black Rose und ist von Juju Watchers.

0: Black Rose von Juju Rogers. Ein Song, der sehr gut zum heutigen Wetter passt und uns ermöglicht, ein wenig entspannt in den Tag zu starten. In wenigen Sekunden ist es 9.15 Uhr und das bedeutet, die wichtigsten Meldungen aus Deutschland und der Welt, die hören wir jetzt. Hier sind die Nachrichten.
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2: Grünen-Fraktionschefin Dröge hat den Vorstoß aus der SPD für die Aufnahme des Klimaschutzes als Gemeinschaftsaufgabe ins Grundgesetz begrüßt. Dröge sagte im Deutschlandfunk, eine solche Verfassungsänderung hätten die Grünen bereits in der vergangenen Legislaturperiode gefordert. Bundesfinanzminister Klingbeil könnte schon jetzt mehr tun, um die Kommunen bei der Anpassung an den Klimawandel zu unterstützen. Stattdessen werde beim Klimaschutz gekürzt, kritisierte Dröge. Das halte sie für scheinheilig. Bundesminister der SPD hatten zuletzt bessere Vorkehrungen zum Schutz vor Hitze, Niedrigwasser und weiteren Folgen des Klimawandels verlangt. Dafür brauche es eine gesamtstaatliche Kraftanstrengung, heißt es in einem gemeinsamen Papier für die Kabinettsklausur Ende des Monats. Noch in dieser Wahlperiode solle dafür auch eine Grundgesetzänderung auf den Weg gebracht werden. Klingbeil sagte bei einer SPD-Veranstaltung, gegen die Folgen des Klimawandels müsse politisch etwas getan werden. Man wolle Natur, Menschen und Arbeitsplätze schützen. In Belgien kämpfen die Einsatzkräfte weiter gegen den großen Waldbrand im Naturschutzgebiet Hohes Venn im Osten des Landes. Unweit der Grenze zu Deutschland haben die Flammen inzwischen eine Fläche von rund 30 Quadratkilometern zerstört. Rund 600 Bewohner in der Provinz Lüttich mussten sich in Sicherheit bringen. Auch Touristen wurde von Behördenseite nahegelegt, die Gegend zu verlassen. In Teilen der nahegelegenen deutschen Stadt Monschau haben die Behörden eine Evakuierung angeordnet. Insgesamt sind in Belgien mehr als 250 Feuerwehrleute im Einsatz. Die Arbeiten würden mit Kräften aus der Städteregion Aachen unterstützt, hieß es. Im Laufe des Tages sollen auch zwei Hubschrauber der Bundeswehr bei den Löscharbeiten in Belgien eingesetzt werden. Auch in Deutschland sind noch nicht alle Waldbrände gelöscht. Im Hürtgenwald in Nordrhein-Westfalen gibt es nach Behördenangaben noch vereinzelt Glutnester. Im Westerwald in Rheinland-Pfalz musste ein Teil der Gemeinde Gebhardshain evakuiert werden. Rund 5 Hektar Waldfläche brennen im saarländischen Landkreis Neunkirchen. In Sachsen dauern rund um die Stadt Plauen sowie im Gebiet der Gemeinde Doberschütz Löscharbeiten an. Die Europäische Union will die Sanktionen gegen Russland nach Angaben der Außenbeauftragten Kallas deutlich ausweiten. Sie werde im Herbst die weitreichendste Sanktionsliste seit Beginn des Angriffskrieges gegen die Ukraine vorlegen, sagte Kallas der Zeitung Die Welt. Sollte sie auch so beschlossen werden, werde sich die Zahl der sanktionierten russischen Personen, Unternehmen und Organisationen um ein Drittel erhöhen. Nach UNO-Angaben war der vergangene Monat der folgenschwerste für die ukrainische Zivilbevölkerung seit Mai 2022. Demnach wurden im Juli bei russischen Angriffen 437 Menschen getötet und über 2600 Menschen verletzt. Täglich sterben im Krieg gegen die Ukraine auch Dutzende Soldatinnen und Soldaten an der Front. Die Kriegsparteien veröffentlichen dazu jedoch keine unabhängigen Angaben. Der Verband Eurodiaconia hält ein Ende von Obdachlosigkeit und Wohnungslosigkeit in der Europäischen Union bis 2030 für unrealistisch. Eine Sprecherin des kirchlichen Sozialverbandes sagte dem evangelischen Pressedienst, in so gut wie allen europäischen Ländern sei die Zahl der Wohnungslosen zuletzt gestiegen. Problematisch sei insbesondere ein Mangel an Sozialwohnungen und Wohnraum, der für untere Einkommen bezahlbar sei. Verstärkt würden die Probleme durch Kurzzeitvermietungen wie Airbnb und Spekulation mit Immobilien. Laut der europäischen Wohnungslosigkeitsorganisation Feantsa sind derzeit schätzungsweise 1,2 Millionen Menschen in Europa ohne eigene Wohnung, darunter 400.000 Kinder. Die EU hat sich zum Ziel gesetzt, Obdachlosigkeit bis 2030 zu überwinden. Im Juni hatte sich Bundesbauministerin Huberts dazu bekannt, aber gleichzeitig von einer Mammutaufgabe gesprochen. In Deutschland nimmt die Zahl der Sozialwohnungen seit Jahren stark ab, weil mehr Wohnungen aus der Sozialbindung fallen, als neu gebaut werden. Abschließend das Wetter. Unterschiedlich bewölkt, verbreitet Schauer und Gewitter, im Tagesverlauf im Westen und in der Mitte meist trocken. 19 bis 27 Grad mit den höchsten Werten im Südwesten. Morgen im Osten sowie im Südwesten zeitweise sonnig, sonst gebietsweise Schauer, Temperaturen 19 bis 26 Grad.
0: Ja, das waren die aktuellsten Neuigkeiten aus Deutschland und der Welt, kompakt zusammengefasst vom Deutschlandfunk Kultur. Ziemlich genau 9.20 Uhr ist es, das heißt in 10 Minuten ist es soweit für eine neue Folge, das A und O der Musik mit Aaron Christopher Hoffmann und Olaf Schnürpel. Worum es darum geht. Da in dieser Ausgabe gehen wird, das erfahrt ihr bald. Jetzt erfahren wir erstmal, was unsere 9 Uhr Playlist noch so hergibt. Die Musik kommt heute von unserem Musikredakteur Dennis Klostermann und der nächste Song, den er uns hier in die Playlist gelegt hat, der nennt sich The Night und ist von Frankie Valli and the Four Seasons.

Frankie Valli and the Four Seasons mit The Night. Es ist 9.24 Uhr und noch ein kleiner Aufruf. Am Donnerstag von 9 bis 10 Uhr im Rahmen der Stadtzeit hier bei Radio Lotte wird es die OB-Fragestunde geben. Also der Oberbürgermeister Peter Kleine wird dann Fragen gegenüberstehen und sie beantworten. Ihr habt noch heute Zeit, also tatsächlich nur noch heute, eure Frage einzusenden. Entweder per Instagram-Direktnachricht oder per E-Mail an redaktion@radiolotte.de. Also per Direktnachricht bei Instagram oder per Mail an unser Redaktionspostfach. Schreibt gerne und wir nehmen eure Frage mit auf. So, und wir haben noch ein wenig mehr Musik zu hören, bevor es dann weitergeht mit Musik. Dann kommt das A und O der Musik um 9.30 Uhr. Doch jetzt kommt Sky Newman mit Hairdresser.

0: Bonobo und Choi Cooks waren das mit ihrem Song Always on Your Side. Es ist 9.30 Uhr und das bedeutet, wir kommen zum Beitrag der Stunde. Seit Anfang August beschäftigen sich unsere Musikenthusiasten mit den Jugendsinfonien des Komponisten Felix Mendelssohn Bartholdy. In dieser Ausgabe stehen die Symphonien Nummer 11 und 12 auf dem Programm. Also seien Sie gespannt, welche Ohrwürmer sich in diesen Kompositionen verbergen. Es wird Zeit für das A und O der Musik.
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2: Willkommen, liebe Hörer, zu einer neuen Sendung. Und natürlich sitzen wir wieder zusammen im Studio. Zu meiner Linken befindet sich mein Freund Olaf.
1: Und zu meiner Rechten mein Freund Aaron. Aaron, in den letzten zwei Wochen haben wir uns mit dem jugendlichen Punk von Mendelssohn Bartholdy, der auch Kurt Masur so faszinierte, beschäftigt. Wir sind sehr oberflächlich geblieben, haben uns auf die Jugend gestürzt. Inhaltlich gibt es aber ja sehr viel mehr zu berichten. Du hast schon in der letzten Sendung angesprochen, Unterschied D-Dur, D-Moll, eigentlich umgekehrt. D-Moll war das erste Stück, D-Dur das zweite Stück. Was können wir denn unseren Hörern über Felix Mendelssohn Bartholdy noch mitgeben?
2: Ja, er war vor allem auch ein sehr reisebegeisterter Mensch, also später in Italien, Schottland. Und auch in seiner Jugend war er ja unter anderem auch hier bei uns in Weimar, hatte Goethe vorgespielt. Aber er war auch in der Schweiz und dort war er sehr begeistert von den dortigen Volksliedern, und so dass er auf Grundlage einiger solcher Lieder seine 11. Sinfonie ein bisschen daraus ausgerichtet hat, also seine 11. Streichersinfonie. Da gibt es den zweiten Satz, das Scherzo, und das hat den Untertitel Schweizer Lied. Ja, und das ist tatsächlich das Stück, mit dem ich groß geworden bin, auch genau mit dieser Aufnahme, die wir auch jetzt gleich hören. Und deshalb, ja, ich würde sagen, wir hören in das Schweizer Lied hinein und dann erzähle ich noch ein bisschen was zu dieser tollen Aufnahme hier.

0: Ja, Aaron, Komponisten, die in Weimar waren und sozusagen vor den Alpen leben, blickten immer gerne über die Alpen. Hummels, das Tiroler Lied, Mendelssohn Bartholdy mit seinem Jugendwerk, wird keiner so oder wenige nur wissen und vom Schweizer Lied schon gar nichts. Und ich finde, er hat etwas hier den Punk verloren. Was weißt du darüber?
1: Ja, Olaf, das ist nicht von der Hand zu weisen. Also Felix Mendelssohn hat diese Sinfonie im Jahr 1823 komponiert, in dem letzten Jahr, wo seine Streichersinfonien entstanden sind. Da war er 14. Und ja, also es ist ja, wie gesagt, nicht von der Hand zu weisen, dass er in diesen Sinfonien einfach diese Sinfonien als eine große Spielwiese empfunden hat, wo er sich eben austoben konnte in ganz verschiedenen Facetten. Und diese Aufnahme, die wir jetzt ja die ganze Zeit gehört haben mit dem Leipziger Gewandhausorchester und Kurt Masur, es kommt nicht von ungefähr, dass sie diese Symphonien eingespielt haben, weil diese Streichersymphonien gelten heute als noch relativ unbekannt. Sie waren sehr lange Zeit im ehemaligen Ost-Berlin unter Verschluss gehalten und Kurt Masur war sozusagen der Erste, der diese Sinfonien eingespielt hat in den 70er Jahren auf LPs, aber wir haben es hier natürlich in digitaler Form vorliegen.
0: Ja, Aaron, jetzt haben wir unseren Sendeblock über den kleinen Punk Mendelssohn Bartholdy hiermit fast abgeschlossen. Die Sendezeit rennt immer. Ich verstehe gar nicht, wo die Zeit bleibt in der Klassik. Wie wollen wir denn unsere Hörer in die Woche entlassen?
1: Wir entlassen Sie, liebe Hörer, mit noch einem Stück aus den Streichersinfonien von Mendelssohn Bartholdy. Und zwar hören wir jetzt den finalen Satz aus der eben schon gehörten 11. Sinfonie. Das ist auch wieder ein krasser Gegensatz. Original ist die Sinfonie in F-Dur, aber dieser letzte Satz, der ist in F-Moll und da kommt nochmal so ein bisschen der Punk in ihm durch und man hört auch, dass er sich ein Vorbild an Beethoven genommen hat. Olaf, gehst du damit?
0: Ja, liebe Hörer, natürlich gehe ich auch damit und ich hoffe, dass unsere Trilogie Ihnen sehr viel Freude bereitet haben. Bis bald!

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1: Das war das A und O der Musik für diese Woche. Im Mittelpunkt standen weitere Jugendsinfonien Nummer 11 und 12 von Felix Mendelssohn Bartholdy. Es ist 9.42 Uhr. In wenigen Minuten ist es wieder Zeit für die Nachrichten aus Weimar und der Region. Doch wir haben noch Zeit für einen weiteren Song. Hier ist Celeste mit Love is Back.

0: Love is Back von Celeste. Ja, toller R&B, um in den Morgen zu starten. Und es ist jetzt schon 9.46 Uhr, aber das ist nicht schlimm. Wir starten jetzt mit den Nachrichten aus Weimar und der Region.
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2: Verstärkte Geschwindigkeitskontrolle zu Schuljahresbeginn, neue Zwiebelmarktkönigin gesucht und Weimarer Land stellt neue Thüringer Weinprinzessin. Zum Start ins neue Schuljahr wird im Straßenverkehr Weimars häufiger geblitzt. Laut der Stadt wird es in den ersten beiden Schulwochen verstärkt Geschwindigkeitskontrollen an und im Umfeld von Schulen geben. Durchgeführt werden sie vom städtischen Ordnungsdienst in Abstimmung mit der örtlichen Polizei. In dieser Woche wird der sogenannte Panzerblitzer an der Fürnberg-Grundschule in der Brodelschwingstraße sowie in der Karl-August-Allee aufgestellt. In der kommenden Woche ist er in der Taubacher Straße im Einsatz. Zudem werden an wechselnden Standorten mobile Blitzer den Verkehr kontrollieren. Dazu zählen unter anderem die Belvedere Allee, die Moskauer und Bonhoeffer Straße. Die weiteren Schwerpunkte sind online auf der Homepage der Stadt zu finden. Die Kontrollen erfolgen dort an unterschiedlichen Tagen und zu verschiedenen Uhrzeiten. Sie konzentrieren sich auf die jeweilige Schule und die Wege dorthin. Weimar braucht eine neue Zwiebelmarktregentin. Gesucht wird nach einer Nachfolgerin der amtierenden Königin Johanna Will. Eine mögliche Bewerberin um die Krone sollte mindestens 18 Jahre alt sein. Zudem sollte sie entweder in Weimar, im Landkreis oder in der Zwiebelbauernstadt Heldrungen geboren sein oder dort wohnen. Zudem käme sie auch dann in Frage, wenn sie dort ihren Ausbildungsstudien- oder Arbeitsort hat. Auch müsste sie im Jahr nach dem Marktfest 2026 die Stadt als Zwiebelmarktkönigin vertreten. Die Wahl der Regentin erfolgt durch ein Jurycasting. Die Bewerberinnen werden dazu 2 Wochen vor dem Markt eingeladen. Das Gremium setzt sich aus VertreterInnen aus Kultur, Verwaltung, Stadtmarketing und Gewerbe zusammen. Bis zum 23. September können Bewerbungen mit Angaben zur Person und Erreichbarkeit sowie mit einem Foto an die Redaktion der TA und TLZ am Goetheplatz geschickt werden. Auch nimmt sie die Pressestelle der Stadt im Rathaus entgegen. Vorzugsweise sind sie per E-Mail zu verschicken. Seit 36 Jahren kürt die Stadt gemeinsam mit der Zeitung die Zwiebelmarktkönigin. Das mittlerweile 373. Marktfest wird vom 9. bis 11. Oktober stattfinden. Jasmin Klett aus dem Weimarer Land ist die neue Thüringer Weinprinzessin. Die 23-Jährige wurde am Wochenende beim 32. Thüringer Weinfest in Bad Sulza in ihr Amt eingeführt. Klett studiert Dual Sozialpädagogik und Management. Praktische Erfahrungen sammelt sie als Assistenz der Bereichsleitung Kinder, Jugend und Familie beim Diakoniewerk Apolda. Ihre Verbindung zum Thüringer Wein reicht bis in ihre Jugend zurück. Seit ihrem 15. Lebensjahr arbeitet sie vor allem im Service und bei Veranstaltungen im Weingut Zahn in Katschen. Zudem hat sie die Qualifizierung zur anerkannten Beraterin für deutschen Wein absolviert. Während ihrer Amtszeit will Jasmin Klett Thüringen, das Weimarer Land, Bad Sulza sowie das Anbaugebiet Saale-Unstrut vertreten. Ihr Amtsjahr verbindet sie außerdem mit einer Charity-Aktion zugunsten der Elterninitiative für krebskranke Kinder Jena e.V. Von jeder verkauften Aktionsflasche geht 1 Euro an die Initiative. Am Freitagmorgen hat der Fahrer eines Linienbusses in der Schwanseestraße eine Vollbremsung einleiten müssen. Laut eines Polizeiberichts sei der Fahrfehler eines 61-Jährigen die Ursache gewesen. Als dieser von der Washingtonstraße nach rechts abbiegen wollte, soll er in einem zu großen Bogen auf die Spur des Busses geraten sein. Infolgedessen habe der Busfahrer abrupt abbremsen müssen. 4 Fahrgäste im Alter von 8 bis 74 Jahren hätten dabei leichte Verletzungen erlitten. Eine Kollision habe es laut Polizei nicht gegeben. Nach dem Bremsvorgang sei der Pkw-Fahrer von der Unfallstelle davongefahren. Infolge der Ermittlungen konnte er jedoch festgestellt werden. Das waren die Nachrichten auf Radio Lotte Weimar mit Michael Tuscher.
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0: Ja, nach diesem Hitzewochenende fühlt es sich ein bisschen komisch an, die heutigen Temperaturen zu sehen. Die Temperaturen sind um einiges gesunken. Aktuell befinden wir uns bei ca. 18 Grad und da wird es auch im Laufe des Tages bleiben. 18 bis 19 Grad sind tatsächlich heute die Höchstwerte. Packt euch einen Regenschirm ein, besonders wenn ihr jetzt am Vormittag bis Mittag unterwegs seid in Weimar und der Umgebung, denn da ist die Regenwahrscheinlichkeit dann doch relativ hoch. Tja, für alle Leute, die den das Wochenende dann als viel zu warm empfunden haben, jetzt sind wir ein wenig mit Abkühlung belohnt. Das waren die Nachrichten aus Weimar und der Region und das Wetter. 9.52 Uhr haben wir es in wenigen Sekunden. Das bedeutet nur noch für 8 Minuten sind wir hier live bei der Stadtzeit am Morgen. Genug Zeit, um noch ein wenig Musik zu genießen. Der nächste Song nennt sich Perils und ist von Cara Rose.

Perils von Kara Rose. Für einen weiteren Song haben wir noch Zeit in unserer Stadtzeit am Morgen. Und der nächste Song nennt sich The Same und ist von Sergio Torales.

0: Ja, der letzte Song in der Stadtzeit am Morgen hat nochmal gute Laune verbreitet auf eine sehr entspannte Art und Weise. Das war The Same von Sergio Torales und es ist schon 9.57 Uhr.
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0: Das war sie, die Stadtzeit am Morgen, das Vormittagsmagazin bei Radio Lotte Weimar. Zu hören im Radio auf der 106,6 und im Livestream unter www.radiolotte.de am Montag, dem 17. August 2026. Ja, das Haus ist voll, denn diese Sendung vorbereitet haben Aaron Christopher Hoffmann, Olaf Schnürpel, Svea Geske, Dennis Klostermann, Michael Tuscher, Nikita Eisert, Hertha Kasper, Rebecca Wiegand und meine Wenigkeit Lukas Bob. In der Musikredaktion arbeitete heute Dennis Klostermann und in der Moderation Michael Tuscher und nun Lukas Bob, also ich. Diese Sendung ist eine Produktion von Radio Lotte Weimar. Ausgewählte Beiträge findet ihr jederzeit in unserer Mediathek unter www.radiolotte.de und ihr erreicht uns unter redaktion@radiolotte.de oder der 40.100. Bleibt dran, ihr hört gleich noch mehr Musik und eine Wiederholung der Kultursprechstunde. Und um 18 Uhr gibt es wie gewohnt die Stadtzeit am Abend mit den Highlights aus dem Vormittagsprogramm. Kurze Anmerkung noch, ihr könnt euch uns Fragen schicken für die OB-Fragestunde. Also der Oberbürgermeister wird sich am Donnerstag von 9 bis 10 Uhr euren Fragen stellen. Schreibt uns an die Redaktionsmail redaktion@radiolotte.de oder ja, per Instagram als Direktnachricht. Danke, dass ihr zugehört habt. Ich hoffe, ihr hattet eine genauso gute Zeit wie wir und wir hören uns ganz sicher bald wieder.

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2: Einen wunderschönen guten Abend, liebe Zuhörerinnen und Zuhörer, und herzlich willkommen zu einer neuen Folge von Nachgedacht, die Kultursprechstunde. Es ist Sommer geworden und die Sonnenuntergänge erwarten uns zu sehr später Stunde mittlerweile. Apropos Sonnenuntergang, finden Sie das romantisch, so ein Sonnenuntergang? Was ist überhaupt romantisch? Und was ist überhaupt die Romantik? Hat es wirklich mit einem Sonnenuntergang zu tun, worüber wir sprechen, wenn wir Romantik sagen? Hat sich da etwas mit der Zeit verändert? Was steckt dahinter? So viele Fragen. Und wo kommen die Antworten her? Die nächste Frage. Ganz alleine kann ich Ihnen die nicht geben, aber zusammen mit einem spannenden Studiogast werde ich mein Bestes geben in den kommenden 59 Minuten. Und deshalb begrüße ich ganz herzlich hier im Studio von Radio Lotte in Weimar Johannes Korngiebel, der sich mit dem Thema der

0: Romantik, insbesondere der Frühromantik, beschäftigt, da er im Bereich dieses Feldes, dieses Wissenschaftsfeldes promoviert und dazu noch am Goethe-Schiller-Archiv hier in Weimar arbeitet. Herzlich willkommen, lieber Johannes.
1: Ja, hallo Sandra, ich grüße dich ganz herzlich und bedanke mich für die Einladung.
0: Sehr schön, dass du hier bist. Ich freue mich sehr, dass das geklappt hat. Wir haben ja, ich erinnere mich, vor einer Weile mal über dieses Thema rund um Schlegel, sag ich mal, gesprochen. Denn Schlegel als Vertreter der Romantik war ein spannender Mensch, so habe ich auch von dir gelernt. Und wir sind bei diesem Begriff der Romantik hängen geblieben und sind im Wesentlichen erinnere ich mich an dieses Gespräch mit einem ganz spannenden, mit einer ganz spannenden Erkenntnis, weil ich nämlich aus dem Gespräch gegangen bin und gedacht habe, meine Güte, wie modern ist dieses Thema der Romantik? Das passt so in die heutige Zeit.
1: Ja, das stimmt. Tatsächlich ist die Romantik gar nicht irgendwie eine Epoche, die uns ganz fern liegt, sondern die beschäftigt sich tatsächlich mit Problemen, die noch die unsrigen sind.
0: Ja, und ich habe es gerade eben eingangs gesagt, wir reden ja so, sagen wir mal, recht fahrlässig vom Romantischen an ganz verschiedenen Stellen und meinen damit ja auch immer so was Verklärtes, Schönes, was so im Zusammenhang mit, sagen wir mal, Zweisamkeit, einer Naturerfahrung verbunden ist. Und das ist natürlich nicht ganz nicht das, was die Romantiker meinen. Also es passt schon irgendwie auch, aber es ist nicht wirklich deckungsgleich mit dem Begriff, den du oder eben in der, den du verwendest oder in der Forschung gemeinhin gemeint ist, wenn man Romantik sagt. Ja. Was meint man denn, ich frage mal umgekehrt, was meint man denn eigentlich nicht, wenn man Romantik sagt?
1: Naja, tatsächlich ist es so, wie du schon angedeutet hast, also wir haben ja auch heute im Alltagsverständnis ganz klare Motive, die wir als romantisch bezeichnen würden. Mhm. Also der Sonnenuntergang zum Beispiel, die Mittelalterbegeisterung, Ruinen, Nebel, die Nacht natürlich auch. Das sind alles Ideen oder Vorstellungen, die sehr stark geprägt sind von der Romantik, vor allen Dingen auch von den Bildern und von der bildenden Kunst der Romantik. Insofern haben die natürlich alle auch mit der Romantik als geistesgeschichtlicher Epoche zu tun. Aber es führt im Grunde genommen eine Idee, die mit der Romantik zu tun hat, werden da eigentlich in diesen Vorstellungen eng geführt. Tatsächlich meinen die Frühromantiker, wenn sie romantisch sagen, eigentlich modern. Also das ist ein Begriff, der geprägt ist als ein Abgrenzungsbegriff. Ja, da geht es darum, alle Phänomene einer Kultur, sei es jetzt Dichtung, sei es Philosophie, sei es Kunstwerke, ne, bildende Kunst, also ein gigantisches Feld, abzugrenzen gegen andere Epochen. Vorzugsweise um 1800 passiert das natürlich mit der Antike, dann aber auch mit dem Mittelalter. Und alles, was sozusagen nicht zu diesen Epochen gehört, das wird um 1800 erst einmal als romantisch bezeichnet, ja? Also von den Protagonisten der Frühromantik in Jena beispielsweise oder in Berlin.
0: Das ist ja sehr interessant, weil das würde ja bedeuten, dass das eigentlich sowas sehr Progressives meint. Etwas sehr vielleicht auch Pionierhaftes meint, also weil da auch eine innovative Idee drin steckt, es anders zu machen als bisher.
1: Ganz genau. Und das eigentlich ist man da schon an einem ganz wichtigen Punkt, glaube ich, der diesem Alltagsverständnis, was wir heute haben, eigentlich diametral entgegengesetzt ist. Ne? Denn wenn wir eben an Romantik denken, dann denken wir vielleicht wirklich an eine Burgruine, an den Sonnenuntergang, an Bilder zum Beispiel von Caspar David Friedrich. Ne? Und tatsächlich verbinden die Frühromantiker, also als Gruppe in Jena, in Berlin, wirklich ganz andere Fragestellungen damit. Nämlich zum Beispiel, wie kann ich in einer radikal sich verändernden Welt eigentlich Zukunft gestalten, ja? Also das ist, glaube ich, die eine der Grundfragen in der Romantik. Also wie kann ich Zukunft gestalten? Und das funktioniert natürlich für die Romantiker immer nur in Rückgriff auf die Geschichte. Das heißt, da kommt alles, also das eigene Gewordensein kommt wieder mit rein und wird natürlich berücksichtigt. Aber das macht es nicht aus. Und das sind, glaube ich, Prozesse, die vor allen Dingen durch die Rezeptionsgeschichte der Romantik, vor allen Dingen im 19. Jahrhundert entstanden sind. Heinrich Heine zum Beispiel, eine sehr interessante Figur, weil er ja selber im Grunde einer der letzten Romantiker ist, beschäftigt sich in theoretischen Schriften verschiedentlich mit Romantik und fragt sich dann, naja, was ist eigentlich das Hauptthema, was ist der Gegenstand der Romantik? Und er führt es dann eng und sagt, naja, das ist eigentlich die Entdeckung des Mittelalters. Das ist es auch, muss man sagen, ne? Das ist es auch, aber das ist es eben nicht nur. Insofern ist das, was wir heute unter Romantik verstehen, sehr, sehr, sehr stark geprägt geprägt von einer mittlerweile 200-jährigen Rezeptionsgeschichte, die Bilder und Vorstellungen erzeugt hat, die so eigentlich nicht zu dem passen, was um 1800 sich wirklich abspielt. Denn das ist genau, wie du sagst, wirklich sehr progressiv, sehr in die Zukunft gerichtet. Ne?
0: Wie kann ich mir denn die Zeit so vorstellen? Was waren denn da wesentliche gesellschaftliche Umstände?
1: Naja, also tatsächlich ist die Zeit um 1800, die man dann in der Geschichte ja auch als Sattelzeit bezeichnet, eine Zeit, in der ganz, ganz viel umbricht, also auf vielen verschiedenen Gebieten. Ne? Wir haben die Französische Revolution, wir haben 1806 den Zusammenbruch des Heiligen Römischen Reichs Deutscher Nation. Also da passiert ganz viel politisch. Mhm. Da passiert aber natürlich auch ganz viel im sozialen Bereich. Ne? Also man hat dieses schrittweise Aufbrechen von eigentlich alten Bedeutungszusammenhängen. Ne? Die Religion verliert immer mehr an Bedeutung. Wir haben eine bürgerliche Gesellschaft, die sich entwickelt aus der Feudalgesellschaft. Das heißt, auf allen Gebieten, auch in der Kunst, in der Ästhetik, passiert Neues. Und es ist tatsächlich so eine moderne Erfahrung, die Menschen da um 1800 erfahren und mit denen sie umgehen müssen. Die stehen auf einmal vor einem Riesenfeld von Möglichkeiten, einer wirklich noch nicht gekannten Pluralität und müssen da umgehen mit. Ne? Mhm.
0: Pluralität ist ein spannendes Stichwort, denn wir haben ja heute, wenn wir uns das Individuum und auch Identitätstheorien anschauen, mit dem Begriff auch sehr stark zu tun. Das heißt also, wir gehen ja davon aus, mittlerweile, dass wir Menschen sind, die mit ganz vielen Facetten unterwegs sind und auch sein dürfen und auch sogar sein sollen gesellschaftlich. Also Stichwort fragmentierte Identität. Also wir haben ganz viele Ausprägungen und Lebenslinien sind eben nicht absolut zu verstehen, sondern eben auch temporär zu verstehen. Könnte man das auch übertragen auf die damalige Zeit? Also hatte man dort auch eine Vorstellung? Ich glaube, das Individuum stand auch sehr im Fokus der Betrachtung, also auch gerade was die Künstlerschaft betraf, also der Autor oder der Künstler schlechthin war ja auch irgendwo, stand ja, sagen wir mal, so zur Disposition, wenn ich das richtig verstanden habe, dass künstlerische Freiheit auch so ein Thema war. Also wie geht man damit um, dass es viele Veränderungen gibt? Wie viel darf ich mich hineingeben oder ich sein in dem Punkt? Kann man da auch eine Übertragung machen zu dem, was heutzutage als Herausforderungen an das Individuum herangetragen werden?
1: Das denke ich schon. Also es sind sicher nicht die gleichen Umstände, ne, die wir heute haben. Es ist sicher noch komplexer geworden und wir stehen vor im Detail anderen Problemen. Aber ich glaube, diese moderne Erfahrung ganz grundsätzlich ist schon eine sehr ähnliche. Ne? Mhm. Also auch um 1800 stellt man eben fest, dass nicht nur die gesellschaftlichen Verhältnisse irgendwie sich auflösen, neu gestaltet werden müssen, sondern tatsächlich, bei Schlegel beispielsweise, gibt es so etwas wie eine Theorie des Bewusstseins. Und die Grundidee ist, auch das Bewusstsein, also das Innere des Menschen, kann sich natürlich zu dieser völlig fragmentierten Welt nur auf verschiedene Art und Weise verhalten. Mhm. Das heißt, ich kann nicht mehr wie man sich das um 1800 vorstellt, in der Antike oder im Mittelalter auf einen großen Sinnzusammenhang zurückgreifen. Ich habe zum Beispiel keine antike Mythologie mehr, in der ich mir die Welt komplett erklären kann. Ich habe auch keine christliche Mythologie mehr, die mir, wie bei Dante sagt, wie die Welt aufgebaut ist, was davor war, was danach kommt und so weiter. All das ist weg und das hinterlässt natürlich eine große Unsicherheit oder beziehungsweise positiv gewendet einen gestalterischen Raum. Ne? Mhm. Und der Schlüsselbegriff, glaube ich, um die frühromantische Theoriebildung zu verstehen, ist eigentlich der Bildung. Denn daraus erwächst natürlich die Aufgabe an das Individuum, aber auch als Gesellschaft, die Welt mitzubilden. Ja? Mhm. Also und das hat immer diese beiden Aspekte, von denen du auch gesprochen hast. Das ist auf einer Ebene Selbstbildung, also die Ausbildung der eigenen Anlagen, ne, dass ich meine eigenen Anlagen vervollkommnen kann. Es ist aber damit eben immer auch Weltbildung. Also Selbstbildung ist immer auch Weltbildung. Ja. Und da geht es eben wirklich darum, auch ganz konkret, wie kann ich politische Zustände gestalten? Die Frühromantiker beispielsweise sind zumindest in der Frühzeit wirklich begeisterte Anhänger der Französischen Revolution, überzeugte Republikaner. Das ändert sich dann auch. Ich glaube, darüber können wir dann auch nochmal sprechen. Aber erst einmal geht es tatsächlich darum, wie können wir ganz individuell uns und die Welt so bilden, dass sie irgendwie neu wird und dass sie mit diesen neuen Herausforderungen, dass wir damit umgehen können.
0: Welche Rolle spielt denn da die Natur in dem Zusammenhang?
1: Ja, die Natur ist natürlich ganz, ganz wichtig. Das hat damit zu tun, dass die Romantik eigentlich reagiert auf eine Konstellation, die sich aus dem Siegeszug sozusagen der empirischen Naturwissenschaften ergibt. Ne? Und da wird ja, das hat man natürlich auch bei anderen Autoren, Schiller beispielsweise, Natur in gewisser Weise entzaubert, entgöttlicht. Mhm. Ne? Das ist eigentlich nichts Geheimnisvolles mehr. Die Natur ist im Grunde ein Objekt, was mir entgegensteht und über das ich in gewisser Weise auch herrschen kann. Ne? Und die Romantiker erkennen eigentlich, dass das ein problematisches Verhältnis des Individuums oder der Menschheit zur Natur ist. Ne, und entdecken dann Natur ganz neu. Also erst einmal betrachtet man Natur als einen lebenden, großen Organismus, der in letzter Konsequenz gar nichts anderes ist als ich selbst, denn ich gehe ja aus dieser Natur hervor. Ne? Mhm. Und dann hat man auf einmal, wenn man zum Beispiel nach Geschichte schaut, zwei Ebenen. Man hat eine Naturgeschichte, das ist wirklich die Entwicklung der Natur, an deren Ende oder an einem dieser Punkte steht eben die Entwicklung auch des Menschen, ne? Mhm. Der zu Bewusstsein kommt und der jetzt auf einmal der Initiator einer Kulturgeschichte wird. Das heißt, Kulturgeschichte ist im Grunde genommen gar nichts anderes als Naturgeschichte. Ne? Das ist beides eine große Perspektive der Bildungsgeschichte.
0: Mhm. Man sagt ja auch immer, ne, die Natur, die Kultur ist die Natur des Menschen irgendwie. Ne?
1: Richtig, also, genau, genau. Und genauso wie die Natur schöpferisch tätig ist, ne, indem sie immer neue Formen hervorbringt, ist auch der Mensch schöpferisch tätig. Er ist sozusagen zweiter Schöpfer.
0: Ja. Ne? Inwiefern lässt sich denn diese, sagen wir mal, relativierte, also nicht eben nur auf bloße verstandesbezogene Beherrschung der Natur ausgerichtete Wahrnehmung der Umgebung jetzt verbinden mit einer, ich gehe mal wieder in die heutige Zeit, Erkenntnis, dass wir auch eine Umweltproblematik als zentrale zu bearbeitende Problematik vor uns haben. Also ich sag mal, die Situation zur damaligen Zeit von vor 200 Jahren war noch eine andere. Uns hat um mit Hannah Arendt zu sprechen, die Natur hat immer noch freundlich geantwortet, relativ freundlich. Das hat sich auch ein bisschen geändert, weil die Kulturgeschichte des Menschen genauso gelaufen ist, wie sie bis heute gelaufen ist. Aber dieses Bewusstsein, dass wir Teil einer größeren Einheit, einer organischen Einheit sind, ist ja, sagen wir mal, wieder hoch im Kurs, zwangsläufig, aber auch natürlich sinnvollerweise, weil es ja eben, sagen wir mal, dass diese Teil-ganze Beziehung auch ausmacht, genau, die der Mensch auch in seinem Leben erfährt. Ne? Lässt sich da eine Verbindung ziehen? Also könnte man, ich frage nochmal konkreter, könnte man mit dem Wissen aus der Frühromantik oder aus der, sagen, insgesamt Zeit der Romantik von vor 200 Jahren jetzt arbeiten, wenn es um Fragen der Nachhaltigkeit geht?
1: Ja, also ich denke, man darf keine ganz konkreten Antworten auf ganz konkrete Probleme erwarten. Ne? Mhm. Aber die Grundanschauung, dass Natur erst einmal nicht etwas anderes ist, was außer mir oder der Menschheit steht, das ist, glaube ich, schon einmal ganz wichtig, um zu verstehen, dass ich natürlich etwas bin, was sich auch mit der Natur solidarisieren kann, ne? Dass Natur etwas Schützenswertes ist. Mhm. Das ist natürlich gar keine Erfindung der Romantik. Die haben das in gewisser Weise schon entdeckt, aber es ist natürlich nicht empfunden. Also rein philosophisch, jeder monistische Ansatz muss natürlich eigentlich genau diese Konsequenzen ziehen. Ne? Mhm. Um 1800 entdeckt man dann eben Spinoza zum Beispiel. Und bei Spinoza ist eben genau das eine der Konsequenzen. Also ich bin nichts anderes als das, was mich umgibt. Und insofern ist das, was mich umgibt, natürlich auch schützenswert. Und ich muss vielleicht darüber nachdenken, wie ich nachhaltiger beispielsweise damit umgehe.
0: Mhm. Jetzt haben wir so ein bisschen die Natur im Fokus gehabt und es gibt ja Seen, Berge, Meere. Es gibt eben, ich habe es eben erwähnt mit den Bergen, auch Gebirge. Und ein sehr interessantes Gebirge ist das Tatra-Gebirge. Und ich habe für das Getränk der Stunde etwas dabei, was sich in Teilen aus diesem Gebirge heraus speist, weil nämlich hier etwas entstanden ist im Tatra-Gebirge, was auch eine moderne Interpretation eines Wodka-Getränkes ist, nämlich ein sogenannter Tatra-Tee, also Teelikör könnte man sagen. Und den würde ich gerne dir jetzt mal kredenzen an dieser Stelle. Ich finde, modern ist es eben aus dem Grunde, weil es die Kombination aus Kräuter, Früchte, Tee und Wodka ist. Und zum anderen finde ich, der Bezug zur Natur wird hier nochmal deutlich, weil man dezidiert auch in der Vermarktung damit arbeitet und der kommt auch tatsächlich nur von dort. Also es gibt bisher noch kein zweites Produkt, was woanders entstanden ist in der gleichen Weise. Insofern insofern 62% hatte, also auch ordentlich. Insofern werden wir mal kosten, wie uns das Getränk denn mundet. Ich gieße das jetzt eben mal ein und bin mal ganz... ich habe hier noch was anderes drin, das muss ich erstmal austrinken. Wasser drin und bin natürlich erstmal ganz vorsichtig unterwegs, weil wir natürlich erstmal kosten werden.
1: Darf ich schon mal riechen?
0: Selbstverständlich. So, und jetzt gieße ich mir auch noch was ein.
1: So. Es riecht schon mal sehr gut.
0: Und dann sage ich mal Prost.
1: Ja, zum Wohl.
0: Und bin gespannt, was du sagst.
1: Ja, sehr interessant. Man schmeckt quasi wirklich die Bergwiesen.
0: Also es hat eine fruchtige Note, eine Kräuternote.
1: Ja.
0: Also vielschichtig, ne?
1: Ja, und tatsächlich merkt man die 62% nicht. Sehr gefällig.
0: Gefällig und gefährlich.
1: Ja, das liegt nah aufeinander.
0: In diesem Sinne also auch romantisch, weil eben tatsächlich modern. Das habe ich jetzt gelernt. Das ist für mich eine ganz spannende neue Erkenntnis. Wir waren eben bei dem Thema Natur und bei dieser Teil-Ganzes-Beziehung. Du hast dich ja ganz speziell auch mit Schlegel beschäftigt. Was macht denn diesen einen Vertreter der Frühromantik, eben Teil-Ganzes-Beziehung, jetzt zu einem ganz besonderen Vertreter dieser Epoche, dieser Richtung für dich?
1: Ja, also ein ganz besonderer Vertreter, soweit würde ich gar nicht gehen. Er gehört zu diesem frühromantischen Kreis. Er ist auch tatsächlich einer, der, glaube ich, federführend ist in diesem Kreis. Also bis heute sagt man eigentlich, es ist der Theoretiker der Frühromantik, der Philosoph vielleicht, könnte man sagen. Aber das Interessante liegt tatsächlich, glaube ich, auch in diesem Leben, was die ganze Frage, die wir jetzt schon andiskutiert haben, ein modernes Subjekt, wie erlebt das die Welt, wie geht das mit Pluralität, wie geht das mit wirklich grundlegend offenen Fragen um? Ich glaube, all das zeigt eigentlich auch das Leben Schlegels sehr gut. Schlegel kommt aus einer Pastorenfamilie, ist der jüngste mehrerer Kinder, mehrerer Söhne. Und im Grunde genommen ist für ihn vorgesehen eine Kaufmannslehre. Und das ist offenbar das Schlimmste gewesen, was ihm passieren konnte. Er wehrt sich dann und versucht beim Vater einen Kompromiss zu bekommen. Und er schafft es dann tatsächlich. Der Vater lässt sich auf einen Kompromiss ein. Und es wird beschlossen, wenn er es schafft, den Lehrinhalt des Gymnasiums, also der vorbereitenden Schule, selbstständig autodidaktisch nachzuholen, dann kann er auf eine Universität gehen. Und dann kommen eigentlich Folgen am Ende der 1780er Jahre, so zwei Jahre, wo er tatsächlich als Autodidakt sich unglaublich schnell, unglaublich viel aneignet. Das betrifft vor allen Dingen die alten Sprachen natürlich. Und damit erschließt er sich eigentlich eine ganze Welt. Vor allen Dingen in den ersten Jahren beschäftigt er sich sehr viel mit antiker Dichtung, überhaupt Altertumswissenschaften. Das ist natürlich ein Feld, was sich damals gerade erst entwickelt. Und er entdeckt da eigentlich etwas, was ganz anders ist als seine eigene Gegenwart. Also diese Gegenwartsdiagnose, über die wir vorhin schon gesprochen haben, diese moderne Erfahrung, die wird jetzt konfrontiert mit einem antike Bild, was er vor allen Dingen aus der Beschäftigung eben mit antiker Dichtung, mit antiker Literatur entwickelt. Mhm. Und da ist auch völlig klar, dass dieses Bild, was da entsteht, eine Projektion ist. Ne? Das ist eine ganz bewusste Gegenfolie zur eigenen Gegenwart. Und so ähnlich passiert das dann später auch mit dem Mittelalter. Aber tatsächlich ist es am Anfang erst einmal so eine wirklich längere Phase der Beschäftigung mit antiker Literatur. Und dann kommt da immer mehr auch die Gegenwartsliteratur hinzu. Er beschäftigt sich sehr viel mit Goethe, er beschäftigt sich dann mit der zeitgenössischen Philosophie, mit Fichte vor allen Dingen, kommt dann auch nach Jena. Und da entsteht dann ein Kreis, der Kreis eben der Frühromantiker, zu denen noch ganz andere Leute gehören. Ludwig Tieck, ein Dichter, Schriftsteller, ne? Schlegels Bruder August Wilhelm, der auch als Literaturtheoretiker arbeitet, aber auch Naturwissenschaftler wie Ritter oder Theologen wie Schleiermacher. Und die kommen zusammen, entwickeln Stichwort Sym-Philosophie, können wir vielleicht noch mal kurz nachher drüber sprechen, entwickeln gemeinsam neue Ideen und versuchen die tatsächlich auch umzusetzen. Also berühmt ist ja diese Anekdote, dass man in Jena eben in einer Art Kommune gelebt hat. Also man hat tatsächlich zusammengelebt, man hat also auch gesellschaftliche Experimente ganz praktisch erprobt. Ja, und ich denke, das macht es auch interessant, also dass dieser frühromantische Kreis nicht nur theoretisiert, so wie das oft dargestellt wird, sondern die versuchen auch wirklich diese Dinge in die Tat umzusetzen, ins Leben umzusetzen.
0: Das klingt sehr spannend. Da würde ich gerne mit dir jetzt gleich noch genauer darauf eingehen und dann auch noch mal ein bisschen hinterfragen, was du schon angedeutet hast, den Begriff der Sym-Philosophie, was sich dahinter verbirgt, aber auch, wie ich mir dieses Leben in dieser kommunenhaften Gemeinschaft vorstellen kann. Zuvor ein erstes Lied der Stunde. Ich kann mir vorstellen, dass es passt. Es ist ein Versuch. Ich bin mal durch die Musiklandschaft gewandert und habe überlegt, Wandern, Stichwort, ist auch so romantisch irgendwie, ne?
1: Ja.
0: Hab mal überlegt, was könnte denn passen und was ist nicht so ganz plakativ. Das, was man sofort vielleicht mit dem Begriff assoziieren würde, auch im Sinne dessen, was wir bisher besprochen haben. Und ich bin bei Felix Meyer auf ein Lied gestoßen, das nennt sich Der Realist. Und es wird im Grunde eine eine Kluft aufgemacht zwischen dem Realistsein und dem, was man stattdessen sein kann und was vielleicht sogar so die These viel näher an dem ist, was wir erleben, weil wir eben sinnliche Wesen sind und weil es eben auch jenseits der Ratio immer noch die Emotio gibt. Wir hören da mal rein und dann würde ich sagen, kommen wir weiter ins Gespräch zu den Punkten, die wir gerade angesprochen haben. Also jetzt Felix Meyer mit dem Lied Der Realist.

0: Das war Felix Mayer mit dem Lied Der Realist und damit eine Art Abgesang auf das Realistentum als ja ernüchterte Form des Kopfmenschen. Jetzt wieder zurück zu Schlegel. Wie würde denn Schlegel damit umgehen, mit dieser Idee, dass doch eigentlich die vielen Bestände, die vielen Wissensbestände, die wir angehäuft haben, uns doch auch ein bisschen desillusioniert zurücklassen können? Wenn wir viel verstehen, heißt das ja nicht unbedingt, dass wir glücklicher werden damit.
1: Ja, ich glaube, er würde so damit umgehen, dass er sagt, ja, man muss das natürlich alles zur Kenntnis nehmen, man muss das auch alles aufnehmen. Also er ist schon jemand gewesen, der wirklich versucht hat, sich eigentlich auf allen Wissensgebieten seiner Zeit enzyklopädisch zu bilden. Aber man sollte das Bewusstsein nicht verlieren, dass das eben nicht alles ist. Also dass auch diese Anhäufung von Wissen natürlich mir nicht helfen wird, das Ziel wirklich schon zu realisieren.
0: Also Nicht-Wissen ist immer auch Teil eines Bewusstseins. Also wenn man viel weiß, gibt ja diesen klassischen Spruch, ne? Seneca ja. War's, ne? Ich weiß, dass ich nichts weiß.
1: Sokrates,
0: ja. Auch mit S. Ja, wir führen es einfach mal auf den Tetratet zurück an dieser Stelle, ja. Dass ich jetzt fast richtig lag. Das heißt also, Sokrates hat es ja schon gesagt letztlich. Also es bedeutet ja, das Wissen nicht unbedingt, dass ich mir immer alles erklären können muss, sondern ich merke ja auch, wo sind meine blinden Flecke.
1: Richtig, es gibt ein sehr schönes Zitat von Schlegel, es geht genau in die Richtung eigentlich. Das heißt, mit dem Wissen nimmt das Nichtwissen immer zu.
0: Schön.
1: Ja, nicht das Wissen nimmt zu, sondern das Nichtwissen. Also das heißt, ich erfahre natürlich immer mehr, was ich alles nicht weiß, was interessant wäre zu wissen, was ich mir noch erschließen müsste und so weiter. Und das ist natürlich wirklich ein Prozess, der nicht zur Vollendung gebracht werden kann. Ne?
0: Das ist dann aber wieder auch interessant, diese Teil-Ganzes-Beziehung wird einem dadurch natürlich erst bewusst. Also wenn man sich sonst absolut Richtig. Setzen würde, in dem Nichtwissen darum, was alles noch so existiert, dann ignoriert man natürlich oder man läuft Gefahr, ignorant zu sein. Auch ohne das genau. zu wissen, ist man es dann, aber wenn man weiß, was alles noch existiert, dann kann man fast gar nicht anders an einem bestimmten Punkt, als das mit zu berücksichtigen, was da noch im Spiel ist.
1: Ja, ganz genau. Und da kommen wir so ein bisschen, glaube ich, zu den positiven Antworten, die die Romantiker versuchen, auf diese moderne Probleme zu geben. Denn sie sind natürlich, sie bleiben nicht bei dieser Gegenwartsdiagnose stehen. Ne? Sie versuchen schon, Programme anzubieten, um mit diesen Problemen umzugehen. Und eines dieser Programme ist beispielsweise die Sympathie-Philosophie. Wir haben es vorhin schon ganz kurz angesprochen. Da ist die Idee, dass sich verschiedene Subjekte mit verschiedenen Einzelperspektiven auf die Welt vergesellschaften, dass sie tatsächlich sich unterhalten, sich austauschen und gemeinsam neue Ideen entwickeln, die dann natürlich im Ganzen mehr sehen oder mehr sind als die Einzelidee oder der Einzelblick auf die Welt. Ne? Das ist also eine Vergesellschaftung von Perspektiven, könnte man sagen. Und das ist eigentlich so ein Grundmotiv, das spielt wieder mit diesem Einheit-Vielheit-Gedanken. Ne? Das ist ein Grundmotiv, was man in vielen Phänomenen in der Frühromantik hat, beispielsweise auch die Fragmente. Also es gibt diese Fragmentsammlungen, das kennt der eine oder andere vielleicht. Da ist die Programmatik dahinter. Aus verschiedenen Perspektiven werden Schlaglichter sozusagen auf ein Phänomen gerichtet, das sich nicht in Gänze erschließen lässt. Aber in der Vergesellschaftung quasi dieser vielen Einzelperspektiven ergibt sich ein immer komplexer werdendes Bild, eine Vervollkommnung, in dem Wissen allerdings, dass die das Phänomen nie vollends beschreiben wird können.
0: Also im Grunde ist der Weg das Ziel.
1: Im Grunde ist der Weg das Ziel, genau. Und dann gibt es dann eben noch so Zusatzpunkte, also dass zum Beispiel diese Fragmentsammlung natürlich auch nicht nur eine Entstehung hat, dass da nicht nur verschiedene Autoren dran beteiligt sind, sondern dass sie natürlich auch Rezipienten hat. Das heißt, ich als Leser, als Rezipient einer solchen Fragmentsammlung beispielsweise, trete natürlich auch in ein Gespräch mit den Autoren. Ne? Ich vergesellschafte diese Fragmente also weiter. Ja, ich mache das Ganze nochmal komplexer und bringe meine eigene Weltsicht mit ein. Das hat dann viel auch mit Verstehen, mit Nichtverstehen zu tun. Das sind alles Kategorien, die in der Frühromantik sehr, sehr wichtig werden.
0: Das klingt ein bisschen nach so einem Wiki in digitaler Zeit. Also so, als ob man, wenn es damals die Technik schon gegeben hätte, an der Stelle Wikipedia oder was weiß ich erfunden hätte.
1: Ja, das hätte Ihnen sicher gefallen.
0: Ja, ne, das ist so in der Linie gedacht. Diese Vernetzung ist doch eigentlich etwas, das liegt fast auf der Hand, wenn die Technik so weit gewesen wäre.
1: Genau, also es geht wirklich das Grundprojekt einer Enzyklopädie, auch unter Beteiligung verschiedenster Wissenschaften. Also hatten wir ja schon gesagt, ne, dieser frühromantische Kreis, der in Jena, in Berlin zusammenkommt. Das sind wirklich Leute ganz verschiedener Professionen. Theologen, Schriftsteller, Naturwissenschaftler, Literaturwissenschaftler, würde man heute sagen. Mhm. Also, und die kommen alle zusammen und versuchen natürlich auch diese hochkomplexen Ergebnisse ihrer einzelnen Untersuchungen so rückzuübersetzen, dass sie für andere Bereiche fruchtbar werden. Damit ist im Grunde genommen heute unsere transdisziplinäre Forschung aufgerufen. Ne?
0: Ja, habe ich auch schon gerade so dran gedacht, diese Begriffe von Interdisziplinarität, Transdisziplinarität, eigentlich alles schon dort da gewesen, nur eben nicht so bezeichnet. Aber SIM-Philosophie setzt natürlich auch die Philosophie in eine starke Position. Also ging man dann davon aus, dass das, was man Philosophie nannte, eben zentrale Auseinandersetzungswissenschaft ist?
1: Ja, dazu muss man sagen, dass die Sinnphilosophie ist vielleicht der Begriff, der am bekanntesten geworden ist.
0: Ja.
1: Schlegel verbindet aber sämtliche Worte mit Sinn. Ne? Also es gibt auch eine Sinnpoesie, es gibt noch verschiedene andere Kombinationen. Aber das stimmt schon, die Philosophie hat natürlich eine, also spielt eine herausgehobene Rolle, insofern sie natürlich die theoretische Grundlage für das alles liefern soll. Ne? Aber generell kann man natürlich sagen, dass diese kulturelle Bildung, von der wir gesprochen haben, auch diese Bildung des eigenen Selbst und der Welt auf verschiedensten Bereichen stattfinden soll. Ne? Das ist, also man könnte fast von symbolischen Formen im Grunde sprechen. Ne? Mhm. Das ist das Feld zum Beispiel der Literatur, der Dichtung, der Kunst, aber auch der Wissenschaften, der Religion, der Politik natürlich. Und auf all diesen Gebieten versucht man eben neue Ideen zu entwickeln, die dann eben auch umgesetzt werden, die aber eben auch immer wieder rückübersetzt werden sollen. Ne, sodass die Ergebnisse der Einzeluntersuchungen irgendwie auch wieder fruchtbar gemacht werden können.
0: Wie kann ich mir das, du hast ja vorhin schon von so einer Kommune gesprochen, wie kann ich mir das Leben da so vorstellen? Waren das dann tatsächlich wirklich Diskussionsrunden, die man da vor Ort gefunden hat? Du hast von verschiedenen Formaten gesprochen, was gab es denn da noch so?
1: Ganz praktisch ist es erst einmal, dass die zusammenleben. Also als Friedrich Schlegel dann nach Jena kommt, ist sein Bruder schon dort. Die künftige Frau Caroline Schlegel, später von August Wilhelm Schlegel, ist auch schon dort. Und man wohnt tatsächlich in einer gemeinsamen Wohnung, später in einem Haus, weil auch Friedrich Schlegel in Berlin eine Frau kennenlernt, Dorothea Veit. Und man wohnt da wirklich zusammen und entwickelt ganz regelmäßigen Treffen gemeinsam Ideen. Man liest Texte, die dort entstehen, gegenseitig, man kritisiert die. Manchmal können wir das auch an den Manuskripten, wenn sie überliefert sind, heute noch ganz gut nachvollziehen. Mhm. Also das ist tatsächlich eine Produktionsgemeinschaft eigentlich. Ne? Und ganz wichtig ist natürlich, dass auch die Frauen da einbezogen sind. Also die spielen auch nicht einfach nur irgendwie eine untergeordnete Rolle. Die machen auch, besorgen auch den Haushalt, das auch, aber sie sind tatsächlich auch wirklich eingebunden in diesen Produktionsprozess. Sie schreiben auch selbst, sie übersetzen, sie sind Gesprächspartner. Ne?
0: Mhm. Und wie gesagt, jenseits dieses Schreibens und Sprechens gab es dann auch noch, sagen wir mal, Formate, von denen wir heute auch noch ein bisschen profitieren könnten, wenn wir die jetzt wieder adaptieren würden in die heutige Zeit? Oder bewegt sich das im Wesentlichen in diesen Formen von Gesprächsrunde, gemeinsame Briefwechsel, gemeinsame Bücher, Buchprojekte? Oder gibt es noch irgendwas ganz Ausgefallenes? Ich weiß es nicht, deshalb frage ich so.
1: Was ganz Ausgefallenes? Ich würde sagen, also jetzt gemessen an der Zeit um 1800 ist erstmal schon besonders, dass das eben wirklich auch eine Lebensgemeinschaft ist.
0: Ja,
1: ne? Die sind dann natürlich auch teilweise familiär verbandelt miteinander. Das macht es vielleicht auch nochmal zu was Besonderem.
0: Mhm.
1: Sie sind natürlich auch, bewegen sich natürlich auch immer in einem gewissen Kontext. Mhm. In Jena beispielsweise wirklich in diesem städtischen Kontext der kleinen Universitätsstadt. Und das könnte man vielleicht sagen, was da gepflegt wird, ist natürlich auch eine gewisse Provokation. Das heißt, man möchte und muss sich natürlich, um sich in diesem Literaturbetrieb zu behaupten, auch irgendwie abgrenzen. Das heißt, man übt ganz bewusst Kritik, harsche Kritik an anderen Positionen, man pflegt Satiren und so weiter. Ne?
0: Das finde ich interessant. Es gibt ja wenn man sich ein bisschen mit dem Romantikbegriff beschäftigt, ja auch diesen Begriff der romantischen Ironie, der dann aufkommt. Und das spielt genau, glaube ich, das an. Und da finde ich ganz spannend, ein Bezugspunkt, der eben sogar selbstreferenziell ist. Das heißt also, man kritisiert nicht nur die anderen, sondern eben auch sich selbst und macht dabei, das finde ich zum Beispiel auch hochmodern, man inszeniert die eigene Inszenierung damit. Also es gibt in der kulturwissenschaftlichen Forschung bei Thomas Düllow eine Authentizitätstheorie, die davon ausgeht, dass es alles inszeniert ist sowieso, weil wir uns immer darstellen müssen, dafür immer Medien brauchen und dass es eigentlich nur den Unterschied macht, ob die Inszenierung oder die Inszenierung verheimlicht wird oder bewusst zur Schau gestellt wird, also zum Thema gemacht wird. Also die erste oder zweite Ordnung der Inszenierung. Und das eine ist im Grunde genommen authentisch in einer Weise, die unreflektiert oder bewusst nicht präsentiert wird. Und die andere ist eben eine bewusst zur Schau gestellte Inszenierung, die eben aber auch authentisch ist. Also sie ist dadurch nicht wirklich, oder sie ist genauso künstlich, nur eben operiert auf einer anderen Ebene, sagen wir mal so, ja. Das übertragen auf die romantische Ironie könnte ja bedeuten, da war man schon ziemlich aufgeklärt in einer Inszenierung der Inszenierung und damit in der Authentizität zweiter Ordnung unterwegs. Also man wusste eigentlich darum, es kommt darauf an, wie ich mich darstelle und ich muss nicht verheimlichen, dass ich jetzt hier gerade was inszeniere, weil das ist sowieso klar. Mhm. Und deshalb kann ich auch gleich sagen, es gibt doch dieses irgendwie so einen berühmten Spruch, in irgendeinem Stück, das ziert sich doch nicht im fünften Akt zu sterben oder so. Das wäre doch jetzt unpassend. Und das wie so ein Kommentar in den Text reinzuweben, das ist eben so typisch auf dieser Ebene gedacht.
1: Wo die Inszenierung als Inszenierung sich selbst
0: zeigt, offenlegt auch. Ne? Und ganz das finde ich ist tatsächlich fast postmodern. Also das ist etwas, was im Grunde nicht mehr davon ausgeht, naja, jetzt können wir alle so täuschen, dass da am Ende sowieso niemand merkt, dass wir jetzt hier gerade im Medium von XY etwas in die Welt bringen, sondern das Medium ist doch Teil der ganzen Darstellung. Warum das nicht auch zum Thema machen?
1: Also wichtig ist auf jeden Fall, dass die Frühromantiker natürlich wissen, dass das, was für diese Einzelperspektiven, die es nur geben kann, gelten soll, nämlich dass sie eben tatsächlich Einzelperspektiven sind, auch für die eigene Einzelperspektive gilt. Insofern ist damit mit den eigenen Positionen natürlich auch immer eine gewisse Relativierung verbunden. Ne? Denn ist schon klar, dass die eigenen Positionen auch welche sind, die immer wieder überprüft werden müssen, die immer wieder revidiert werden müssen oder zumindest prinzipiell revisionsfähig sind. Mhm. Ne? Ja. Das ist bei Schlegel ganz wichtig. Der spricht dann zum Beispiel immer von Selbstschöpfung und Selbstvernichtung von Gedanken. Also ich entwickle einen Gedanken und ich muss ihn natürlich auch immer wieder überprüfen. Selbstständig, aber eben auch mit quasi fremden Instrumentarium. Ne? Mhm. Und erst wenn er sich bewährt, dann kann er sozusagen weitergetragen werden. Mhm. Ja? Dann kann er weiterentwickelt werden. Der Unterschied, glaube ich, zur Postmoderne ist tatsächlich, dass die Frühromantiker dennoch immer auf ein Ziel gerichtet sind. Also diese frühromantische Theoriebildung geht schon davon aus, dass beispielsweise die generelle Weltgeschichte schon schrittweise, zyklisch auch, mit Rückschlägen, mit Brüchen, aber dennoch sich immer weiter und zum Besseren entwickelt. Ja, sie geht schon auf ein Ideal, sie geht auf eine Vervollkommnung.
0: Und ist optimistisch im Grunde.
1: Und sie ist im Grunde optimistisch, ja.
0: Ja.
1: Ja, und in der Postmoderne ist es ja eigentlich ein Nebeneinander an Möglichkeiten. Ne? Also was ich tue, ist im Grunde genommen egal. Aber das ist, glaube ich, ein anderer Begriff von Relativität. In der Frühromantik bedeutet Relativität, ein Gedanke kann so lange akzeptiert werden, bis er aufgrund bestimmter interner Widersprüche weggelegt werden muss, sozusagen. Ne? Dann muss ich einen neuen entwickeln. Aber insofern er sich bewährt, ist er auch tatsächlich gültig.
0: Ja, verstehe. Mhm.
1: Also wir haben nicht ein Nebeneinander von Möglichkeiten wie in der Postmoderne, sondern eigentlich ganz historisch gedacht, sehr historisch gedacht, ein Nacheinander von Möglichkeiten.
0: Also weniger die Kontingenz.
1: Im Grunde gar keine Kontingenz, genau. Sondern wirklich eher eine geschichtliche Abfolge von Ideen. Und für einige dieser Ideen, die gelten dann natürlich auch. Die sind zwar, die könnten erweitert werden, ne? Aber sie werden nicht nochmal grundsätzlich in Frage gestellt. Die Menschenrechte zum Beispiel sind vielleicht ein Beispiel, wo man das gut veranschaulichen kann. Die Menschenrechte gelten, Sie können natürlich immer wieder hinterfragt werden, aber es wird keinen internen Widerspruch geben. Das heißt aber nicht, dass sie nicht prinzipiell auch revisionsfähig sind, insofern sie vielleicht erweitert werden können. Man könnte sich ja vorstellen, dass man das, was man heute als Menschenrechte bezeichnet, auf Tiere überträgt.
0: Oder auf Dinge.
1: Ja,
0: verstehe die Idee. Sehr, sehr interessant. Nun hattest du vorhin schon erwähnt, dass mit diesem modernen, durch sozusagen auch an Bildung orientierten Umgang mit Entwicklung eben auch so eine Idee von Freiheit geknüpft ist. Mhm. Wie würde man denn den Freiheitsbegriff in der Frühromantik beschreiben?
1: Naja, Freiheit ist erst einmal, und das kommt aus der zeitgenössischen Philosophie, vor allen Dingen Fichtes, Freiheit ist tatsächlich die subjektive Freiheit des Geistes. Also ich bin nicht nur frei, sondern ich habe sogar die Aufgabe, tatsächlich schöpferisch tätig zu sein, mich selbst zu bilden, meine Anlagen auszubilden. Ne? Mhm. Und gerade da diese Entwicklung nicht zu einem Ende kommen kann, bin ich sozusagen zur Freiheit verdammt. Ich kann gar nicht anders, als frei und schöpferisch tätig zu sein.
0: Das heißt also, eigentlich ist das so ein bisschen, wir haben ja heute den Begriff des lebenslangen Lernens, es ist eigentlich so eine lebenslange Aufgabe, in dieser Freiheit sich und die Welt zu erfahren.
1: Genau, sich immer wieder neu zu verorten und genau auch Ideen dazu zu entwickeln.
0: Aha. Sehr interessant. Was hat sich denn über die Zeit, also wir sprechen ja in der Romantik von diesen drei Phasen, es gibt ja nicht nur die Frühromantik. Ja, wir haben ja dann im Grunde genommen auch neben der Hochromantik die Spätromantik, mit der es dann ja auch schon wieder so aus oder mündet oder abebbt. Wie hat sich denn diese Idee entwickelt im Laufe der Zeit?
1: Das kann man eigentlich auch ganz schön, weil wir vorhin schon drüber sprachen, an Friedrich Schlegel zeigen, glaube ich. Also wir haben ja gesagt, Friedrich Schlegel startet als Altertumswissenschaftler sozusagen, entdeckt dann die gegenwärtige oder die Literatur seiner eigenen Gegenwart, beschäftigt sich damit, erlebt tatsächlich auch diese moderne Erfahrung und entwickelt dazu Ideen. Und er ist natürlich auch, fühlt sich verpflichtet, mit dieser Pluralität umzugehen. Und das ist natürlich auch eine ganz schöne Aufgabe. Also das ist die Frühromantik, das ist jetzt nicht einfach irgendwie etwas, wo ich mich bequem einhegen kann. Das ist eigentlich sehr radikal gedacht, weil ich tatsächlich immer aufgefordert bin, neu auf diese pluralen Weltverhältnisse zu reagieren. Und tatsächlich ist es den Frühromantikern selber gar nicht immer gelungen. Also wir haben vorhin kurz über die Kommune gesprochen. Man kann zum Beispiel sagen, dass dieses Experiment Lebensgemeinschaft relativ schnell, nach ganz kurzer Zeit, auch den ganzen Leuten da um die Ohren fliegt. Und das wegen ziemlich menschlichen Gründen. Da geht es um Eifersüchteleien, um gegenseitige Plagiatsvorwürfe, um einfache Konflikte, die zwischen Menschen entstehen. Und das zeigt auch vielleicht sehr gut, dass diese Experimente natürlich wirklich auch nur Experimente sind. Die können nämlich auch scheitern. Und das gehört ja da auf der anderen Seite auch tatsächlich wieder zur Moderne. Ne?
0: Ja.
1: Und ähnlich ist es dann mit Friedrich Schlegel. Nach 1800 entwickelt er sich weiter, lebenslanges Lernen. Er entdeckt immer wieder neue Zusammenhänge, die er sich aneignet. Er beschäftigt sich mit Persisch, mit Sanskrit. Er entdeckt die ganze Kultur der Indier für sich. Und immer mehr, immer stärker wird auch der Bezug zum Katholizismus. Und das ist eigentlich überraschend. Man denkt, okay, dieser Revolutionär, auch politisch, kommt jetzt irgendwie in einem sehr konservativen, reaktionären Denken wieder an. Das wird oft wie ein Bruch interpretiert, aber im Grunde genommen zeigt es nur auf einer weiteren Ebene diese Voraussetzungen, vor denen ich als modernes Subjekt tatsächlich stehe. Vielleicht kann man sagen, Schlegel hält das Vakuum, was er selbst erzeugt, eigentlich selber nicht aus und strandet sozusagen in einem ganz traditionellen, ganz alten Sinnzusammenhang, nämlich dem des Katholizismus.
0: Das ist eine interessante Entwicklung. Und es gibt ja auch seit dieser ganzen romantischen Phasen sehr einflussreiche Schriftsteller, die nichts mit der Idee anfangen konnten. Es waren nicht alle Anhänger der Idee. Wie könnte man denn diese Abkehr begründen oder diese Skepsis den Romantikern gegenüber? Gibt es da irgendwie Erklärungsmodelle?
1: Naja, am Anfang ist es natürlich, hat es einfach damit zu tun, dass die Romantiker selbst natürlich sehr aggressiv sich verhalten und nicht mit Kritik sparen. Also Schiller beispielsweise wird wirklich heftig attackiert und der ist natürlich nie ein Freund der Romantiker geworden. Goethe, der von den Romantikern sehr verehrt worden geworden ist, hat sich da anders und konsilianter verhalten. Er hat das angenommen, aber er konnte zum Beispiel dann mit dieser Kehre, mit dieser Konversion zum Katholizismus überhaupt nichts mehr anfangen. Das war sozusagen für ihn die Preisgabe sozusagen des Intellektuellen. Ne? Also da strandet jemand in diesem Denkzusammenhängen, die doch lange abgelegt worden sind.
0: Ja.
1: Und dann gibt es natürlich Leute, die auf ganz ähnlichen Wegen unterwegs sind, im Detail dann aber doch die Dinge anders machen. Hegel beispielsweise, der ein großer Kritiker der Romantik wird. Heine hatten wir schon vorhin genannt. Mhm. Ne? Und es ist vielleicht auch ganz interessant, dass die Romantik, von der wir jetzt schon die ganze Zeit sprechen, eigentlich ein Produkt der Gegner ist. Denn natürlich haben wir diese Gruppe, wir haben irgendwie einen sozialen Zusammenhang verschiedener Denker, Intellektuellen, aber die haben sich natürlich darüber hinaus nie als Formation begriffen oder als Epoche schon. Ne? Das ist eigentlich etwas, was erst im Nachhinein entsteht, und dieser Begriff romantische Epoche ist natürlich auch hoch problematisch. Ne? Also wir hatten vorhin schon ganz kurz über Heine gesprochen, der dann sagt, naja, was ist denn die Entdeckung der Romantik? Das ist die Entdeckung des Mittelalters. Da werden eben, Heine spricht dann auch von der romantischen Schule, indem man dann eben eine Schulbildung vornimmt, wird das Ganze auch thematisch eng geführt. Und dann ist man natürlich schnell in einem Prozess drin, der über das 19., auch über Teile des 20. Jahrhunderts sich weiterentwickelt. Und dann kommen dann ganz andere Begriffe oder Vorstellungen zustande, wenn man von Romantik spricht.
0: Das haben wir aber als Phänomen, glaube ich, sogar an vielen verschiedenen Stellen, dass gerade die Gegnerschaft an der Profilbildung oder an den Merkmalen, die wir am Ende der als Zuschreibungspraxis vollziehen, von etwas beteiligt sind. Weil es dann von außen betrachtet ja immer eine viel deutlichere Rahmung gibt, wenn man mittendrin ist in dem, was da gerade existiert. Das ist ja genauso gut das Problem, wenn wir heute sagen sollten, in was für einer Zeit leben wir. Wir finden dafür irgendwie Beschreibungsmuster, aber die orientieren sich ja immer an den schon Gegebenen. Und das ist ja dann rückblickend immer noch mal leichter zu sagen, ach, da war das und da war das. Oder wenn ich sowieso nicht dafür bin, was gerade passiert, ja, das ist das und das, das ist das. Also ich glaube, das ist ein Phänomen, was wir gar nicht nur dort finden, sondern grundsätzlich häufig
1: der Fall ist. Ja, natürlich. Ne? Das ist im Grunde genommen das Phänomen, was immer mit Etikettierungen oder Epochenbegriffen und so weiter verbunden ist. Ne?
0: Genau.
1: Aber umso wichtiger ist es, glaube ich, sich das klarzumachen und zu sehen, dass selbst in dieser kleinen Gruppe der Frühromantiker, die natürlich an ähnlichen Fragen arbeiten, aber im Detail dann ganz andere Wege gehen. Ne?
0: Ja.
1: Und oft werden ja dann mit so großen Begrifflichkeiten die Unterschiede eingestampft und auf einmal sind eben alle Mittelalter begeistert, was man zum Beispiel für den frühen Schlegel überhaupt nicht nachweisen kann.
0: Ja, was aber auch nochmal ganz interessant ist, weil es spiegelt die Suche nach einer Orientierung in einer Zeit, in der viel Orientierung brüchig wird. Und das ist auch übertragbar auf die heutige Zeit. Also diese Freiheitsidee, die total verheißungsvoll ist und die Spaß macht in dem Sinne, dass man sich selbst erfahren kann, die Welt erfahren kann, mündet irgendwann in die Suche nach stabilen Größen. Und Angebote, die dann im Raum sind, selbst wenn sie als rückschrittig begriffen werden von anderen, können dann Ankerpunkte sein. Und jetzt kann man Verbindungen in die unterschiedlichsten gesellschaftlichen, wirtschaftlichen, politischen Zusammenhänge in die heutige Zeit auch hineindenken. Aber das war vor 200 Jahren nicht anders. Dann sucht man sich eben stabile Größen und guckt, könnten die etwas sein? Und andere, die das anders sehen, kriegen die Krise an der Stelle und sagen, um Gottes Willen, ja.
1: Ja,
0: aber das ist, glaube ich, eine ganz menschliche Entwicklung auch.
1: Ganz genau. Also ich glaube, genau in diesem Sinne muss man die Biografie Schlegels, die tatsächlich insofern auch die Biografie eines ganz modernen Subjekts ist, begreifen, ja.
0: Mhm. Das ist doch eine ganz in dem Sinne schöne Erkenntnis, die dazu führen könnte, was jetzt auch schon die abschließende Frage in dieser Stunde an dich, lieber Johannes, ist, wenn man sich für Schlegel jetzt noch mehr interessiert nach dieser Stunde oder überhaupt für die Frühromantik beziehungsweise für die Romantik, wo kann man denn fündig werden, hier in Weimar oder auch über die Weimarer Grenzen hinweg? Denn es gibt ja so einige Angebote.
1: Ja, also man kann natürlich in Weimar auch einiges finden. Man kann sich natürlich immer in Büchern informieren oder die Texte selber lesen.
0: Das ist immer gut.
1: Das ist immer gut. Aber man kann beispielsweise auch nach Jena fahren. Also Jena ist ja tatsächlich der Ort, an dem das Ganze in gewisser Weise begonnen hat, in dem sich diese Gruppe gefunden hat, auch eine Weile gelebt hat. Und entsprechend gibt es da natürlich heute auch noch ein paar Orte, an denen man das erfahren kann. Ne? Mhm. Das Haus leider, das Haus, in dem die Kommune umgesetzt werden sollte, ist so nicht mehr erhalten. Aber es gibt ein Museum, ein Romantikermuseum in Jena, da kann man sich schon ganz gut informieren.
0: Ja, das ist ja sehr schade, dass es diese Kommune als Ort so nicht gibt. Das wäre spannend und es wäre tatsächlich sehr romantisch, wenn sie noch existieren. Ja, die Stunde, ich habe es eben schon angekündigt, rast wieder, wie immer. Und da wir noch ein etwas längeres abschließendes Lied haben, würde ich an dieser Stelle einfach mit einem herzlichen Dank für dieses sehr ergiebige Gespräch und die vielen spannenden Informationen mich bei dir, lieber Johannes, bedanken, dass du hier warst.
1: Ja, ich danke dir und ich denke, der höchste Anspruch muss ja immer ein sinnphilosophischer sein.
0: Sehr schönes
1: Insofern
0: Schlusswort.
1: Insofern danke ich dir für die Fragen und für die Anregung.
0: Ja, und diese sinnphilosophische Idee, liebe Hörerinnen und Hörer, ist doch auch eine gute Idee, mit der man in die neue Woche starten kann. Denn was ist ergiebiger und spannender als die Verbindung mit anderem und anderen Menschen, um auf neue Erkenntnisse zu kommen? In diesem Sinne, seien wir doch einfach romantisch in dieser jetzt bevorstehenden Woche und genießen diese guten Ideen und Gedanken. Als letztes Lied der Stunde und zugleich aber auch Aufruf an die Individualisierung, die ja auch in der Frühromantik Thema war, habe ich für Sie jetzt ein Lied von Angus und Julia Stone. Das nennt sich Who Do You Think You Are? Und diese Frage, was glaubst du eigentlich, wer oder was du alles bist, ist doch eine, die wunderbar zusammengeht mit dem, was wir eben alles besprochen haben, was eine hochmoderne Frage ist und in dieser Verbindung auch neben der sinnphilosophischen Idee eine, die in den nächsten 14 Tage sein kann, bis wir uns wieder hören, dann mit einem neuen Thema. Ich wünsche Ihnen eine gute Zeit. Bis dahin.

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Hier sind Sie bei Radio Lotte und hören Almost Forgotten. Am Mikrofon Uwe Ramlo. Wir spielen Musik, die Sie irgendwann einmal verlegt, vergessen oder vielleicht auch noch nie gehört haben. Er erreichte das, was zum Ideal eines Musikers gehört und was gewiss nicht jedem gelingt, nämlich so zu klingen, dass man unverwechselbar ist. Der Gitarrist Ralph Towner schuf seinen ganz eigenen Klang und war mit seiner Art, diesen zu erfinden, beim Produzenten Manfred Eicher bestens aufgehoben, der zu Beginn der 1970er Jahre gerade damit begann, das Label ECM aufzubauen. Im betagten Alter ähnelte Ralph Towner fast dem legendären Sänger und Gitarristen der Bossa Nova, João Gilberto, der ja auch in späten Jahren fast verloren wirkte, wie er ganz allein auf der Bühne, nur mit der Konzertgitarre in der Hand und den Fuß auf einen Miniaturschemel stützte, vor seinem Publikum spielte. Auch Ralph Towner war, ähnlich wie João Gilberto, ein Meister des Stillen, Kontemplativen, der allein schon durch diesen Habitus sein Publikum in den großen Hallen in eine Art versenktes Hören hinein stimulierte. Und mit dem Musikproduzenten Manfred Eicher hatte Ralph Towner zur richtigen Zeit und am richtigen Ort den idealen Partner für seine Konzepte. Wir hören Two Poets Ralph Towner aus dem Album My Foolish Heart von 2007.

Ralf Towners Stern ging Anfang der 1970er Jahre auf, als eigentlich Fusion angesagt war und neue musikalische Regeln für eruptive, energiegeladene Klänge aufstellte. Und da war nicht nur Miles Davis mit seinem heute fast ikonischen Album Bitches Brew mit dabei. Und da kam Ralf Towner daher, der diesem nicht unbedingt zurückhaltendem Ganzen eine ganz andere, fast möchte man sagen kammermusikalische Erfahrung gegenüberstellte. Ganz allein auf seiner 6- oder auch 12-seitigen Gitarre schuf er einen komplett neuen Kosmos von Sounds und Klängen, der uns in blutjungen Jahren dieser Zeit ins Staunen versetzte. Und das hing auch eben mit seiner 12-seitigen Gitarre zusammen. Wer hat eigentlich vor ihm die 12-seitige Gitarre im Jazz gespielt? Und wer hat die Flageolet-Klänge, die entstehen, wenn man die Gitarrenseiten über dem Bundstäbchen nur ganz leicht berührt und dann zum Klingen bringt, als unverkennbares Soundelement etabliert? Niemand spielt Gitarre wie Ralf Towner, bemerkte sein Instrumentalkollege Scott Neigert einmal. Wir hören Clarion Call, Ralf Towner aus dem gleichen Album.

In diesem Jahr ist Ralph Towner im Alter von 86 Jahren gestorben. Für uns Grund genug, an seine Klangwelten noch einmal zu erinnern. Der Seitenzupfer hat in jungen Jahren Komposition in Oregon studiert und legte dann noch ein Studium der klassischen Gitarre in Wien nach, bevor er wieder in die Vereinigten Staaten zurückkehrte. In dieser Zeit, zu Beginn der 1960er Jahre, spielte sich das Bill Evans Trio in sein Gehör, was nicht ohne Einfluss blieb. Und der Pianist war ja bekanntermaßen auch so begnadet für etwas, was wir vielleicht als schönen Klang empfinden. Ralph Towner hörte dessen Version My Foolish Heart. Er sagte einmal, die Version von Bill Evans, Scott LaFaro und Paul Motion brachte mich auf die Idee, zu versuchen, die Magie dieses Trios einzufangen. Ich wollte unbedingt wissen, wie es war, sich in einem solch ehrerbietigen musikalischen Raum zu bewegen. Wir hören den Klassiker My Foolish Heart. Hier ganz allein Ralph Towner auf seiner Gitarre.

Wie man einen Jazzstandard in den kammermusikalischen Raum überführt, zeigte auch der begnadete Gitarrist John McLaughlin, der fast zur gleichen Zeit, als Ralph Towner seine ersten Einspielungen für ECM Records vornahm, sein Album My Goals Beyond aufnahm. Das war immerhin schon das dritte Album unter eigenem Namen und damit reüssierte McLaughlin als Musiker, der damit auch das erste Mal seine eigenen spirituellen Erfahrungen musikalisch verarbeitete, während die eine Seite des Albums als Referenz an die geistige wie musikalische Seite Indiens zu hören ist, spielte der Gitarrist die andere Seite ganz allein auf der akustischen Gitarre ein. Und da hören wir seine bemerkenswerte Interpretation des Standards Pork Pie Hat, komponiert von Thelonious Monk in Erinnerung an den gerade verstorbenen Saxophonisten Lester Young, der diesen speziellen Hut stets auf der Bühne trug. Wir hören John McLaughlin, Pork Pie Hat.

Und da gibt es ja noch eine interessante Parallele zwischen Ralph Towner und John McLaughlin. Auf dem Album My Goes Beyond findet sich dann auch noch ein Song, mit dem John McLaughlin seinem Idol Bill Evans seine persönliche Referenz erwies. Und das macht er auf eine virtuose wie stimmungsvolle Weise. Waltz for Bill Evans, John McLaughlin.

Erst kürzlich habe ich das Album Road to the Sun von Pat Metheny in der Hand gehabt. Und für die Kenner der Musik Pat Methenys kann das eine echte Überraschung sein. Denn es sind fast nur seine Kompositionen, die hier von anderen gespielt werden. Und da findet sich der Konzertgitarrist Jason View, wie auch das Los Angeles Gitarrenquartett, dessen Repertoire von klassischer Musik und Barock bis hin zur Weltmusik reicht. Nur ein einziges Mal hören wir Pat Metheny selbst, und zwar mit einem Stück des finnischen Komponisten Aavo Pärt. Wir hören Pat Metheny auf einer sage und schreibe 42-seitigen Gitarre, die als Experiment übrigens einst von einer kanadischen Geigenbauerin 1984 entwickelt wurde. Wir hören Pat Metheny vor Elina.

Das Herzstück des Albums Road to the Sun sind die Kompositionen Pat Metheny's, die die schlichten Titel Part 1 bis 6 tragen. Wir hören Jason Few, der schon 2005 eine Reihe von Pat Metheny-Kompositionen neu arrangiert und einspielte und für den es, wie er selbst sagte, ein Traum war, dieses Album mit dem amerikanischen Gitarristen zu realisieren. Wir hören Part 2, Jason Few.

Und wir holen uns gleich noch einen weiteren Musiker in unsere kleine, beschauliche Runde, nämlich den Bassisten Gary Peacock, der sowohl mit Pat Metheny wie auch gemeinsam an der Seite Ralph Towners eingespielt hat. Und auch hier laufen wieder die musikalischen Fäden in den Studios von Manfred Eicher zusammen, der mit seinen Musikern ja auch mitunter über viele Jahrzehnte auch im freundschaftlichen Sinne eng verbunden war. 1993 spielten Ralph Towner und Gary Peacock das Album Oracle in Oslo ein, das ein Jahr später bei ECM auf den Markt kam. Und wir hören zwei Musiker, die sich hier offensichtlich blind verstanden. Flutterstep, Ralph Towner gemeinsam mit Gary Peacock.

John McLaughlin arbeitete zur Mitte der 1960er Jahre zunächst bei Georgie Fame und auch in der Graham Bond Organization, die seinerzeit in London als Talentschmiede und Karrieresprung angesagt waren. Zum Ende der 1960er Jahre jammte er dort auch im legendären Club Ronnie Scott, bevor er in die Vereinigten Staaten aufbrach. Denn der Drummer von Miles Davis, Tony Williams, bot sich an, den Kontakt zum Großmeister selbst herzustellen. Und John McLaughlin erzählte einmal in einem Interview: "So kam ich direkt nach meinem 27. Geburtstag in Amerika an, mitten in einem riesigen Schneesturm. Ich hätte nicht mehr Glück haben können. Am nächsten Tag sah ich ihn und er sagte, bring morgen deine Gitarre ins Studio." So erzählte John McLaughlin von seiner ersten Begegnung mit Miles Davis. "Jedes Mal, wenn ich ihn sah, lud er mich zu sich nach Hause ein und sagte jedes Mal, isst du auch? Isst du gut? Er steckte mir einen 100-Dollar-Schein in die Tasche, nur um sicherzugehen, dass ich esse und über die Runden komme. Ohne Miles Davis glaube ich nicht, dass ich es geschafft hätte. Wenn ich 20 Dollar pro Nacht verdient habe, hatte ich wirklich Glück. Miles hat wirklich geholfen, mehr als ich es sagen kann." Wir hören John McLaughlin aus My Goals Beyond mit Blue and Green.

Ich finde ja, es lohnt sich, dieses inzwischen ja über 50 Jahre Album aus den Tiefen der Erinnerung herauszugraben. Und die Zeit ist auch schon wieder einmal um mit Almost Forgotten. Sie hörten Uwe Ramloh am Mikrofon, zu hören jeden ersten und dritten Sonntag im Monat, wiederholt einen Tag drauf, montags um 12. Wenn Sie mögen, dann gibt es ein Wiederhören am Sonntag, den 6. September. Wir wünschen einen schönen und entspannten Sonntagabend. Bleiben Sie uns hier bei Radio Lotte weitergewogen. Und zum Schluss noch einmal Pat Metheny aus dem schönen Album Road to the Sun, Part 1.

Ja, einen wunderschönen Nachmittag wünsche ich euch hier bei Radio Lotte in der Musikschleife, meine wunderbare Sendung. Ich bin Jule Niedergesäß und ja, habe diese wunderbare Sendung jede Woche und mache die heute mal wieder live aus dem Studio, wenn ihr die wann anders hört als am 17. April 2026, dann ist es eine Wiederholung. Das, glaube ich, ist für alle klar. Und wir haben heute ein abstrakteres Thema. Ich war in der letzten Zeit immer sehr unkreativ und habe Sachen eher so nach Genre benannt oder nach Jahreszeit oder Wetter oder irgendwas. Aber heute haben wir das Thema glitzernder Dance-Pop zum Glitzerlidschatten kaufen, okay? Also vor allem, wenn man den importiert und der eigentlich viel zu teuer ist, aber man kauft ihn trotzdem und bei viel zu teuer meine ich eigentlich alles schon ab 5 Euro. Und da hat man dann so ein Gefühl, man nimmt so die Kontrolle und man freut sich so und der glitzert dann und dann fühlt man sich irgendwie so cool und toll, auch wenn er dann vielleicht gar nicht mal so gut ist, wie man dachte. Aber Glitzerlidschatten ist sowieso eine lange Reise, muss man sagen. Es war so ein Trend irgendwann, hat man so gemerkt, oh, die haben ja in Ostasien sehr wunderbaren, feinen Glitzerlidschatten, der so richtig dolle, toll glitzert, aber auch nicht so stark und nicht so schwer metallisch wirkt. Das gab es hier eher nicht. Oder es war mehr glänzend statt glitzernd. Aber irgendwann haben dann Leute angefangen, auf so Seiten zu bestellen, die dann so Sachen importieren aus Japan, Südkorea, China, whatever. Und dann haben die hiesigen Marken, die man so in den Märkten halt kaufen kann, ein bisschen Druck bekommen. Und seitdem gibt es auch gute Glitzerlidschatten von den gängigsten Marken zu kaufen. Und das ist einfach wunderbar. Und wozu führt das zu Überkonsum? Weil ich muss ja alle ausprobieren. Und da werde ich jetzt gerade von loskommen. Aber trotzdem gibt es heute diese Playlist zum Glitzerlidschatten kaufen. Und die besteht zum Teil aus J-Pop, K-Pop, mehr Independent-KünstlerInnen in dem Bereich. So ein bisschen eben so Dance-Pop, EDM, hausmäßiger Kram und ja, der ist mal ein bisschen mehr edgy, mal ein bisschen mehr normal. Und die erste Band hatte ich auch schon mal vorgestellt, die wir hören. Das ist eine japanische Band, die sehr, sehr erfolgreich ist, auch international. Das ist 5V. Ich habe erst vor kurzem herausgefunden, dass sie eigentlich 5V ausgesprochen werden. Und die bestehen aus, ich glaube, 6 Leuten oder 5 Leuten, habe ich schon wieder vergessen. Und die haben ein wunderbares Konzept. Die gibt es auch noch nicht so lange, erst seit 2022. Und dann dauert es immer noch ein bisschen, bis die sich etablieren. Da kommen immer erstmal so Singles raus. Und dann kam eben letztes Jahr, glaube ich, kam Sequence One oder Zero One raus. Ein sehr kurzes Album, wie das aber leider Gottes mittlerweile auch in dieser Zeit üblich ist. Vor allem in der Popmusik und da haben wir 11 wunderbare Songs drauf mit einem oder zwei

Interlude so. Aber ja, da sind sehr viele Banger drauf und ich finde, wenn man so ein bisschen auch mal wieder so einfach so Pop hören möchte, wo man nicht so dolle drüber nachdenkt, dann passt es sehr gut. Auch so die Texte zu meinen Japanischkenntnissen, die auch wirklich nicht wirklich mehr werden, trotz mehr Unterricht, passen da sehr gut zusammen und haben aber trotzdem irgendwie eine Message. Und was auch noch interessant ist über Five, ist, dass die mit Bloodpop zusammenarbeiten. Bloodpop hat gefühlt alle Popmusik dieser Welt produziert. Gibt es seit, ich glaube, Bloodpop ist 10 Jahre älter als ich, also irgendwie so Mitte 30 und hat extrem viel für Lady Gaga gemacht und ist so wirklich in diesem sehr Mainstream-Bereich, aber beweist immer wieder sehr guten Geschmack. Zum Beispiel bei diesem Remix-Album von Lady Gagas vorletzten Album. Die Features, die da rausgesucht wurden für diese Remixe, einfach wirklich Crème de la Crème. Und dieser gute Geschmack wird eben auch in der Produktion dieser Lieder bewiesen. Und der Song, den wir hören, ist Underground. Da kommen wir schon ein bisschen in das Thema rein. Da geht es auch ums Glitzern und Glänzen. Da geht es so ein bisschen um dieses Doppelleben, was viele Menschen dann führen, dass sie ihren Bürojob haben und da irgendwie seriös wirken müssen, aber dann halt im Underground eben zur Arbeit fahren, aber im Underground auch Party machen und dann ihr wahres Ich praktisch zeigen. Und ja, den Song hören wir jetzt Underground von Five. Da kann ich auch sehr das Musikvideo empfehlen. Na? So.

Das war Hotaru von Jamina. Ich weiß gar nicht, ob man die so ausspricht. Da ist ein X davor und ein X existiert im Japanischen nicht. Das ist ein Duo, die bestehen aus Kamiya und Chansey. Und ja, das war so eine spontane Zusammenarbeit, hat sich dann in dieses sehr DIY-ige Projekt entwickelt, hat eben auch diese Punk- und Rock-Einflüsse noch dabei, aber eben auch dieses cleane, drum-and-bassige, grimige, poppige. Und da kommen wir heute auch nochmal zu, aber das ist so ein bisschen das unterschwellige Thema eher. Ja, und die haben wunderbare Albumcover. Es war auch deren erste Single. Hotaru heißt übrigens, wie sie auch mehrmals gesungen hat, Firefly, also Libelle. Und das ist so, ja, einfach ein sehr, nicht so undergroundiges, aber auch so ein bisschen Y2K-iges, schönes Projekt, was ich auch nur sehr empfehlen kann und wo ich sehr gespannt bin, wie sie sich weiterentwickeln, weil sie haben zwar ein klares Thema, aber ich finde, jeder Song hört sich noch ein bisschen anders an und freue mich da sehr drauf, was da noch kommt. Und wie gesagt, die Albumcover, die sind großartig. Eine Person, die auch, und der Song kam 2024 raus, muss ich noch dazu sagen, eine Person, die auch visuell sehr künstlerisch überzeugt ist, Fifi Zhang, die habe ich auch irgendwie mal entdeckt und ich glaube, die schwirrt auch immer wieder irgendwo rum. Die ist so, in New York wohnt die, aber die kommt aus China und kombiniert das auch so ein bisschen. Ist dann auch, ja, irgendwie bei NTS habe ich ein bisschen was zu ihr gefunden, aber ich habe wirklich auch nicht so viel gefunden, obwohl ich die irgendwie dauernd überall sehe. Aber naja, die gibt es schon seit 2022 und hat ihr Debütalbum Fleeting Hearts letztes Jahr rausgebracht. Und da ist auch der Song, den wir gleich hören, drauf. Und das ist auch alles so sehr weich und mit Himmel als Thema. Und so dieses künstlerisch, visuell künstlerische spielt auch in den meisten Musikprojekten, mit denen wir uns heute beschäftigen, eine große, große Rolle. Könnte man bestimmt auch eine schöne Playlist machen mit Musikvideos, die man sich in echt angucken könnte. Aber wir sind hier im Radio und wir hören das jetzt einfach nur. Und zwar Fifi Zhang mit Where You Are, Angel with No Feathers.

0: Das ist clever von Kanai. Ich muss noch dazu vorher sagen, dass natürlich Firefly Glühwürmchen heißt. My bad. Heute nicht so auf der Höhe mit meinem Gehirn. Aber das passiert. Wir sind ja auch für die Musik da. So, Kanai war das. Das ist eine, ich glaube, sie ist noch 20. Ich weiß nicht, ob die Artikel, die ich gefunden habe, schon älter waren. Aus Marseille. Und die ist eigentlich eher so im Modelbereich tätig. Die hat auch schon für die ganz großen, teuren Marken gemodelt, für Magazine. Aber was ich am coolsten fand, für Tomihiro Kono, das ist dieser Mensch, der macht so Arten von Perücken, die du so auf deine Haare machen kannst. Und die haben dann nochmal so andere Farben und so. Das sieht so gut aus. Googelt das mal oder sucht das sonst wo. Tomihiro Kono, bitte guckt euch das an. Wirklich. Ja, und die hat von 2024 bis 2025 auch 8 Singles veröffentlicht. Und die dritte davon war eben der Song, den wir gerade gehört haben. Clover, das ist auch einer der erfolgreichsten. Und es hat eben auch diesen Y2K-Vibe. Und ich fand das sehr schön und passend heute dazu. Der nächste Song fand ich hat ein bisschen so... ein bisschen so 2010er-Vibes, vor allem von der Art, wie das alles so aufbereitet ist, modisch, wirklich diese Musik, wie es man denkt, kurz das Gehirn glitscht und man ist dann einfach in 2011 oder so. Die sind auch sehr sexuell so selbstbestimmt. Und das war eben so die Zeit, wo dann Lady Gaga und so viel krassen Scheiß gemacht hat, dass es einfach so eine Ära war. Und das wird da irgendwie fortgeführt in dem Projekt von Ikeda. Die hatten mal für Pink Panthers auf der letzten Tour das Konzert eröffnet. Und das ist natürlich ein krasses Lob, ein krasser Step. Und das passt natürlich auch, weil die Musik einfach auch sehr gut ist. Und da hören wir den Song Rapunzel, wie man das auf Englisch ausspricht, Rapunzel. Und wir hören diesen Song von der 2024er EP Pretty Little Problem. Da wünsche ich ganz viel Spaß.
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Das war ja Sida mit Most Wanted, eine Künstlerin, die auch noch nicht so bekannt ist und aus Frankreich kommt, aus Paris und tunesische Wurzeln hat und eben auch in diesem hyperpoppigen Pop-Bereich mit dieser Y2K-Ästhetik, mit diesem Internet-Stil, der jetzt auch durch die Sendung sich weiterzieht, vorgeht, sage ich jetzt mal, und sich einfach auch wirklich stark wie Pink Panthers anhört. Und ja, ich kann diese EP Must-Haves auch nur empfehlen. Die kam am 27. März erst raus und hat 7 Songs. Und das war jetzt der letzte davon, der auch noch nicht so viele Streams hat, wie ich gesehen habe. Und kann ich wirklich auch nur empfehlen. Sie veröffentlicht seit 2022 Musik und versucht da auch so ein bisschen diesen visuellen Part sehr hervorzuheben. Ein bisschen mit Collagen und Ähnlichem. Und dieser Song hat so eine CD auch als, die EP hat eine CD als Albumcover, die mich sehr an so ein CD-Case mit so, wo man die so alle reinschieben konnte fürs Auto oder so, erinnert. Fast genau das gleiche Design, ist krass. Naja, nicht genau das gleiche, aber ihr wisst, was ich meine. Und als nächstes machen wir weiter mit Clark Rainbow. Da habe ich vorhin sehr stark nach irgendwas gesucht und habe nicht so viel gefunden an Informationen, außer eine wunderbare Webseite. Es ist so eine gute Webseite. Ich liebe es, wenn KünstlerInnen, die vor allem nicht so groß sind, eine gute, wunderschöne Webseite haben. Und da ist sogar ein Spiel, ein Anziehspiel auf der Webseite. Kann ich das nochmal betonen? Das ist so cool. Und ich glaube, viele Leute, die in den 2000ern aufgewachsen sind, wie ich, sind einfach mit diesen Anziehspielen aufgewachsen, wo man dann irgendwelche Charaktere anzieht. Das ist einfach großartig und, glaube ich, auch sehr prägend irgendwie. Genau, und Clark Rainbow hat eben auch so ein bisschen diese Harajuku-Lolita-Pastell-Ästhetik und eben auch dieses DIY-ige Pinke und kommt aus United Kingdom und hat mal einen viralen Hit gehabt mit Be Real. Habe ich, glaube ich, gar nicht mehr gekriegt. Ich weiß es nicht. Kann auch sein. Clark Rainbow hat mir immer irgendwie was gesagt. Aber ja, genau. Und da kommt halt eben auch ein bisschen ein paar Songs raus. Und Clark Rainbow sagt auch selbst, dass sie versucht, sich so ein bisschen von dieser KI-Musik abzugrenzen und Imperfectes mit einzubauen, um eben da ja so eine Abgrenzung zu haben, was ich sehr schön finde und sehr gut. Das sollten wir alle nämlich mehr machen und wieder das Imperfekte besser finden und das Menschlichere. Dann gibt es noch so Themen, eben so Internetthemen wie Catfishing und Discord und all sowas. Ne? All die Themen, die heute halt eben vorkommen. Und wir hören den Song Harajuku Girl, der kam 2025 raus und finde ich definiert auch sehr diesen Stil.

war Viola von Eves, die ja ein K-Pop-Artist ist, auch in ihrem ganzen Company-Ding drin ist und die ist sogar nur 2 Jahre älter als ich, holy shit. Die ist in der Girlgroup Luna gewesen und in dieser Variation Luna YYXY. Ich weiß nicht, warum es von der Gruppe Luna 1000 Variationen gibt. Ich habe da keinen Überblick drüber und ich habe keine Ahnung, warum das so ist. Ich verstehe es nicht. Und ihr Debüt als Solo-Artist hat sie dann im Mai 2024 gemacht, also vor fast genau 2 Jahren. Und letztes Jahr ist sie eben voll durch die Decke gegangen und war überall. Und hat dann auch mit verschiedenen Leuten zusammengearbeitet, hat ihre erste EP rausgebracht und eben dann das Album I Did Bloom. Das war 2025, das war auch der erste Song von dem Album. Da war auch noch TikTok drauf, der war, glaube ich, relativ erfolgreich. Dann hat sie nochmal eine EP rausgebracht und noch eine EP. Und dann kam Soft Era auch noch letztes Jahr raus, Soft Era X. Und da ist auch Soap mit Pink Panthers, damit wir die heute nicht zu wenig erwähnen, obwohl wir sie nicht spielen, drauf. Und da ist das Tolle an diesem Song, ist, dass der noch ein Sample drin hat von Sugar Water Cyanide von Rebecca Black, den ich auch schon mal gespielt habe, weil ich diesen Song sehr liebe. Nur, dass sie da nicht als Feature aufgezählt wird, aber letztens haben die das zusammen performt und das hat mich sehr glücklich gemacht. Naja, um hier noch ein bisschen rum zu nerden. Der nächste Song ist auch aus der K-Pop-Bubble und das ist Kiki. Die Kiki heißt praktisch so Kichern, aber Kiki gibt's ja auch in Gaylingo als Let's Have a Kiki. Das ist ja auch ein Song, den man kennt vielleicht. Und das ist, die gibt es erst seit 2025 und die gehen jetzt auch wieder durch die Decke. Die haben auch ein paar virale Songs, zum Beispiel gerade New Era, den hört man viel, aber ich glaube, den Song, den wir gleich hören, den Lulu, der war auch mal viral. Vielleicht täusche ich mich auch. Zudem brauchen wir eigentlich auch gar nicht so viel erzählen, weil ich meine, so wie K-Pop-Gruppen entstehen, ist auch nicht so spannend. Und die haben aber auch dieses Y2K-Thema. Wir haben hier so diese New Era-mäßigen Mützen, die so sehr dick, breit oben sind und da sind, die sind so übereinander gestapelt, alle pink oder rot. Und dann sind da noch My Little Pony-Figuren drauf. Also irgendwie iconic, aber auch so ein bisschen, die liegen halt einfach irgendwo auf einem Steinboden rum mit einer Steinwand im Hintergrund. Also dieses DIY-ige wird so ein bisschen zu einem Thema, einer Ästhetik. Was ich nicht so cool finde, weil die Leute, die es sich wirklich nicht leisten können, krass Albumcover zu machen, die machen das dann auch. Und dann ist es so ein bisschen Cosplay von DIY, wenn das eine große K-Pop-Firma macht. Naja, egal, wir hören Delulu von Kiki von der EP Delulu Pack. Die kam im Januar raus und ja.

Das war Buppy von The Deep. Da habe ich gerade den Verlauf vergessen auszumachen, Upsi. Das ist ein ja noch früherer Song von The Deep. Das war noch ein bisschen mainstreamiger. Der kam 2023 raus, aber sie hat schon 2019 angefangen, Musik zu veröffentlichen. Aber das wurde dann immer experimenteller, vor allem ab 2024 dann, beziehungsweise vor allem letztes Jahr. Da kam dann auch dieser Y2K-Style mehr raus und Neonfarben, also auch ein bisschen so 2012-ig. Und jetzt kam letztes Jahr im Dezember das Album K-Pop Bitch raus. Und das setzt sich eben im Gegensatz zu dem Song ein bisschen mehr dann mit diesem, erstens ein bisschen experimenteller mit dem Thema auseinander, auch musikalisch. Da sind Leute mit drauf wie Oskar Scheller, der sehr, sehr viel Musik geschrieben hat, produziert hat für verschiedene Leute, für Ashniko, für Pink Panthers, für alle irgendwie. Überall kann man ihn irgendwo finden. Die meisten Sachen auch sehr gut. Oder Count Border und Dorian Electra, die ja eben auch sehr experimentelle und tolle Musik machen, wo ich auch sehr großer Fan von bin. Und die beiden haben als Duo sehr viel in letzter Zeit geschrieben, in komplett verschiedenen Bereichen. Und eben auch da ein paar Songs. Und genau, dieses Album, was da jetzt rauskam, von dem wir eben gerade keinen Song gehört haben, weil der hat besser gepasst, das ist so ein bisschen, setze ich mit dieser Industrie auseinander und diesem reinen Image, was da sein muss. Deswegen heißt es auch K-Pop Bitch und ist, kann ich sehr empfehlen, da mal reinzuhören. Sehr interessant. Und eben auch diese Identität, die man als unabhängige südkoreanische Popkünstlerin hat und es geht darum Mobbing und ja. Naja, und den nächsten Song, den wir hören, jetzt gehen wir langsam auf das Ende dieser Sendung zu. Ich muss mal gucken. Dadurch, dass viele Songs nur so im 2-Minuten-Bereich heute gehen, ist das immer ein bisschen anders. Sonst habe ich meistens so 11, 12 Songs. Heute habe ich 14 in der Playlist. Da muss ich das alles ein bisschen anders timen und berechnen. Das ist umständlich. Aber was viel umständlicher mal war, waren meine Herbert-Roth-Sendung. Also, ja. Der nächste Song ist von Tiffany Day und irgendwie kennen Leute die, aber ich kannte die nicht, um ehrlich zu sein. Und dann wurde mir ein Video auf einer bestimmten Video-Streaming-Plattform vorgeschlagen, das hieß The Successful Rebranding of Tiffany Day, glaube ich. Und die macht wohl schon länger Musik, aber ist dann eben, genau, die war irgendwie viral wegen einem Video, wo sie in irgendeinem Brunnen in Italien gesungen hat, 2017, auf Twitter. Habe ich nicht gesehen, glaube ich. Ist auch egal. Und dann hat sie darauf ihre Musikkarriere aufgebaut. Und jetzt hat sie eben ihr zweites Studioalbum Halo rausgebracht in diesem Jahr. Und das ist eben so Pop, EDM, aber hat halt auch eben diesen Hyperpop-Kram und ein bisschen neusigere Teile auch. Und ich finde das gut. Ich habe ein paar Songs gehört, habe dann halt einen rausgesucht, der in diese Playlist passt. Und sie wird sehr viel zu mit Tom Hollis, mit Tom Hollis, mit, ich habe gerade an Tom Holland denken müssen, ich weiß nicht warum, mit Tu Hollis verglichen. Und ja, kann ich nicht einschätzen. Aber wir hören den Song American Girl von dem Album Halo, das, wie gesagt, jetzt am 3. April sogar erst rauskam. Wir sind heute so aktuell, oh mein Gott, von Tiffany Day.

Das war Predictable Girl von FKA Twigs. Ich finde, es ist auch sehr von Sophie inspiriert, vor allem dieses Album New Sexual Afterglow. Und damit ich nicht nochmal nicht Pink Panthers erwähne, die ist auch auf dem Album drauf, muss ich nur nochmal sagen, hatte ich auch schon mal gespielt, Wild and Alone. Ich habe das Album, glaube ich, noch gar nicht ganz durchgehört, weil ich einfach ein Poser bin und scheiße und doof. Aber ja, das ist praktisch so der zweite Teil vom Album New Sexual, was auch letztes Jahr rauskam, mit auch wunderbarer visueller Kunst. Und ich meine, FKA Twigs ist sowieso etabliert seit fast 15 Jahren und auch was, wo man sich einfach mal reinhören müsste, sollte, wenn man gerne gute Musik hört, finde ich, ist meine Meinung. Und der Song hat zwar jetzt so einen kleinen experimentelleren Abschluss gemacht und der nächste Song macht das auch. Aber ja, ich glaube, man hat so ein bisschen den Sinn von dieser Sendung verstanden. Und ich muss auch eigentlich meinen letzten Song noch streichen. Und wir hören jetzt nur noch einen statt zwei. Aber der andere Song, der wird noch woanders unterkommen. Diesmal habe ich das schlau gemacht und habe einen als letztes genommen, der auch anders noch untergebracht werden kann von mir. Der letzte Song ist von einer Person, die, glaube ich, auch relativ bekannt und viral ist. Ich weiß noch, damals das Album Fishmonger von Underscores habe ich überall gesehen. Die ganze Zeit überall. Ich habe es mir nie angehört. Aber es war irgendwie da einfach. Und das ist jetzt wieder so, ich sehe auf Social Media die ganze Zeit irgendwelche Interviews mit Underscores. Und ich bin, glaube ich, noch nicht so ganz drin. Ich fand nur Poplife, das war ein Song mit Umru. Ich mag Umru sehr gern. Der kam so ein bisschen bei mir vor oder, da war auch der Remix von Bubu, das ist ein Yeezy-Song, da gab es auch eine Version mit Underscores. Auf jeden Fall eigentlich April Harper Gray und die macht, die ist auch 2000 geboren, meine Güte, die sind fast alle jünger als ich, Hilfe. Die ja, hat eben so ein bisschen mit diesem ganzen Soundcloud-Kram angefangen und hat dann irgendwann ein bisschen Aufmerksamkeit bekommen und ist jetzt irgendwie auch berühmt, würde ich fast sagen. Und macht einfach sehr, ja, zukunftsorientierte, teils auch ein bisschen noisigere Musik, die auch sehr viel mit eben vielen Leuten in diesem elektronischen Bereich vernetzt ist, wie mit Oklo und ja. Es gibt auch einen Eves Remix, um nochmal hier Full Circle Moment mäßig zurückzukommen zu Musik, die wir vorher in dieser Playlist gehört haben. Ja, das ist unser letzter Song, Do It, von dem Album You. Das kam dieses Jahr im 20. März raus. Wir sind wirklich aktuell heute, Wahnsinn. Und den hören wir als letztes. Das war die Musikschleife mit und von mir, Jule Niedergesäß, heute am 17. April 2026. Wenn ihr das wann anders hört, dann ist es eine Wiederholung. Ich wünsche euch ein wunderschönes Wochenende. Hier kommt gleich der Nerd Talk mit mir unter anderem und der Musikredaktion und vielen neuen Songs. Also bleibt auf jeden Fall dran. Und genau, ja, irgendwas wollte ich noch sagen. Ich habe vergessen, was. Achso, und das Thema war heute Dance-Pop zum Glitzerlidschatten kaufen. Glaube ich, sehr nachvollziehbares Thema. Do It von Underscores. 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

Liebe Hörerinnen und Hörer, herzlich willkommen. Radio DARC begrüßt Sie zu Sendung Nummer 601 und damit gehen wir den nächsten 100er Block unseres Technikmagazins an. Und wie schon seit fast 12 Jahren gibt es auch heute wieder ein spannendes Potpourri von interessanten Meldungen aus der Welt der Funktechnik. Ich bin Cody Farin und werde Sie durch das Programm führen. Heute haben wir eine Gruppe israelischer Jugendlicher zu Gast, die zusammen mit ihrem Lehrer und Funkamateur Aaron Aviv 4 X-Ray 1 Zulu X-Ray zu Besuch in Deutschland waren und hier unter anderem die Gastfreundschaft in Freiburg erfahren durften. Starten wir deshalb ganz passend in diese Sendung mit Pop aus Israel. Die Sängerin Ofra Haza war eine der bekanntesten Künstlerinnen des Landes und ihre Musik ist geprägt von einem ganz eigenen Stil. Er ist eine Mischung aus arabischen Volksliedern und westlichem Pop. Klingt interessant und ist es auch. Hören und urteilen Sie selber. Hier ist Ofra Haza mit Show Me. 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
1: Heute mit diesen Themen. DARC bittet um Mithilfe, Kindern Funkerlebnisse zu ermöglichen. Italien erteilt befristete Sondererlaubnisse für 160, 8 und 4 Meter. Erster Weltraum-Amateurfunkkontakt mit Kenia und erste ENAMS 2.0-Geräte sind am Netz. Am Mikrofon Conny Farren. Noch bis zum 21. August, jeweils Montag bis Freitag, sind die Funkamateure wieder bei Mini München, der größten Spielstadt der Welt, vertreten. Am dortigen Stand des DARC können Kinder und Jugendliche Amateurfunk in vielen Facetten erleben. Löten, Morsetelegrafie, Amateurfunk über Satelliten, spannende Einblicke in die Satellitentechnik, Ultraschall-Fledermaussuche und vieles mehr. In diesem Jahr soll zusätzlich ein besonderes Mitmachprojekt verwirklicht werden. Gemeinsam mit den Kindern und Jugendlichen wird Ausbildungsfunkbetrieb über DMR durchgeführt. Unter Anleitung lizenzierter Funkamateure werden die jungen Teilnehmer mit den Ausbildungsrufzeichen und dem Zusatz Trainee selbst Funkverbindungen herstellen. Dabei möchten sie möglichst viele Regionen Deutschlands sowie Österreich, die Schweiz und weitere deutschsprachige Gebiete kennenlernen. Die kleinen Funker werden euch vielleicht Fragen stellen wie: Was ist typisch für eure Region? Welche Sehenswürdigkeiten sollte man kennen? Welche besonderen Bräuche gibt es bei euch? Gibt es regionale Spezialitäten oder Dialekte? Welche spannenden Orte sollte man einmal besuchen? Damit möchten wir zeigen, dass Amateurfunk weit mehr ist als Technik. Er verbindet Menschen, Kulturen und Generationen. Deshalb unsere herzliche Bitte an alle DMR-Nutzer. Wenn ihr in den kommenden Tagen Stationen aus Mini-München hört, die CQ rufen oder den Kontakt zu euch suchen, antwortet bitte. Nehmt euch, wenn möglich, ein paar Minuten Zeit für ein freundliches Gespräch. Für viele Kinder wird es das erste Funkgespräch ihres Lebens sein. Ein netter Kontakt, etwas Geduld und ein paar interessante Informationen über eure Heimat können dazu beitragen, dass dieser Moment zu einer bleibenden Erinnerung wird. Die Kinder bringen vor allem eines mit: Neugier, Forschergeist und manchmal auch etwas Aufregung, weil sie zum ersten Mal mit völlig unbekannten Menschen sprechen. Gerade deshalb freuen sie sich über Funkamateure, die sie herzlich empfangen, sie ermutigen und ihnen zeigen, wie offen und hilfsbereit unsere Amateurfunkgemeinschaft ist. Dies kann der Moment sein, der bei einem jungen Menschen die Begeisterung für Technik, Kommunikation und Amateurfunk entfacht. Lasst uns gemeinsam zeigen, was Amateurfunk ausmacht. Menschen verbinden, Wissen teilen, Freundschaften über Entfernungen hinweg entstehen lassen. Funkamateure in Italien haben erneut eine befristete Erlaubnis für experimentelle Aktivitäten auf den Bändern 160, 8 und 4 Meter erhalten. Dies gab das Ministerium für Unternehmen und das Magazin Made in Italy am 31. Juli 2026 bekannt. Demzufolge dürfen italienische Funkamateure bis zum 31.12. des Jahres in folgenden Frequenzbereichen senden: 1,810 bis 1,830 MHz mit 10 Watt in Morsetelegrafie und in Schmalbandbetriebsarten, 40,660 bis 40,700 MHz mit 10 Watt und einer maximalen Bandbreite von 3 kHz sowie von 70 bis 70,400 MHz ebenfalls mit 10 Watt und einer maximalen Bandbreite von 25 kHz. Der Betrieb im 70 MHz-Bereich ist auf die drei Frequenzen 70, 100, 70,200 und 70,300 MHz beschränkt. Es wird darauf hingewiesen, dass im Falle von Störungen der Primärnutzer dieser Frequenzbereiche die Sendungen sofort eingestellt werden müssen. Die Amateurfunkstation auf der Internationalen Raumstation konnte am 5. August den ersten historischen ARIS-Kontakt mit einer Schule in Kenia verzeichnen. Der Kontakt mit Nairobi fand um 11.38 Uhr UTC statt. Die Schüler stellten der Astronautin Sophie Adenau, Kilo Juliet 5, Lima, Tango, November, Fragen zu einer Vielzahl von Themen. Die Schule war Anfang des Jahres ausgewählt worden, um als erste in einem afrikanischen Land am Amateurfunkprogramm der Internationalen Raumstation namens ARIS teilzunehmen. Die Verbindung kam mit Hilfe der kenianischen Weltraumagentur mit Nutzung einer Telebrücke in Belgien zustande. Die Veranstaltung war ein großer Moment, nicht nur für die Schüler, sondern auch für Kenias relativ junge Weltraumagentur. Sie wurde 2017 gegründet, um die Agenda des Landes zur Nutzung von Weltraumtechnologie voranzutreiben. Auf YouTube gibt es einen Videomitschnitt der Verbindung. Die meisten Astronauten sind auch Funkamateure und bieten unter dem ARES-Programm Funkkontakte speziell zu Schulen und Universitäten an. Weitere Informationen dazu gibt es unter www.aris.org. Der DARC-Referent für EMV-Fragen, Klaus Eichel, Delta Lima 6, Sierra Echo Sierra, teilt mit, dass die ersten drei ENAMS 2.0 Geräte am Netz sind. Konkret geht es um die Standorte Schwaben, Hessen Nord und Hessen Süd. Die Auswertung ist, wie üblich, über die Webseite enams.de abrufbar. Die neueren Geräte unterscheiden sich im Vergleich zur ersten Generation durch mehr Rechenleistung und mehr Speicher. Besonders letzterer sichert das anstehende Projekt für einen kürzeren Messabstand ab. ENAMS steht für Electrical Noise Area Measurement System und ist ein über Deutschland verteiltes automatisches Empfangssystem zur Erfassung des Störpegels im Frequenzbereich von 66 kHz bis 31 MHz. Das ENAMS-Projekt wurde vom Deutschen Amateur-Radio-Club im Jahr 2019 gestartet, da die allgemeinen Störmessungen von der Bundesnetzagentur nach 2011 nicht mehr vorgenommen wurden. Das hatte zur Folge, dass das Anwachsen des allgemeinen Störpegels in den vergangenen Jahren durch die starke Verbreitung störender Elektronik in Wohn- und Gewerbegebieten nicht mehr dokumentiert wird. Das ENAMS-System besteht aus mehr als 50 über ganz Deutschland verteilte Empfänger, die den gesamten Frequenzbereich von Längstwelle bis zur Kurzwelle abtasten, also von 66 kHz bis hinauf zu 31 MHz. Das Projekt wurde durch die freiwillig erhöhten Mitgliedsbeiträge einiger DARC-Mitglieder ermöglicht. Das waren unsere heutigen Meldungen aus der Funkwelt für Sie. Das ENAMS-System erfasst systematisch den Hintergrundstörpegel an vielen Standorten in Deutschland. Der englische Begriff dafür ist Noise. Ob das auch Neil Diamond ahnte, als er im Jahr 1976, also vor genau 50 Jahren, sein Lied Beautiful Noise auflegte? Hören wir es uns doch einmal an. Dann können wir entscheiden, ob der Noise wirklich so schön ist oder die Funkamateure eher nervt.

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1: Was vergangenes Jahr schon von einem Teil der Mitglieder der israelischen Amateurfunkclubstation 4X-Ray 4 Hotel Quebec an der Irony Daley High School in Tel Aviv vorgesehen war, nämlich der Besuch der Ham Radio Funkfachmesse in Friedrichshafen mit anschließendem Besuch der Partnerstadt Freiburg, wurde in diesem Jahr Realität. Der dort ansässige DARC-Ortsverband Freiburg organisierte den Besuch für die Gäste. Vergangenes Jahr konnte der Besuch aufgrund der kriegsbedingten Situation nicht stattfinden. So fanden sich am Montag nach dem Besuch der Ham Radio rund 18 Teilnehmer im Alter von 14 bis 17 Jahren unter der Begleitung von Funkamateur und Lehrer Doran Aviv, 4X-Ray 1 Zulu X-Ray und seinem Kollegen Boas Shani im Walter Pfister Clubheim auf dem Freiburger Flugplatzgelände ein. Dort wurden sie mit Bastelaktionen, Besichtigung des vor Ort befindlichen DRK-Rettungshubschraubers, Kurzwellenfunkbetrieb und mit Rundflügen über Freiburg und dem Schwarzwald begrüßt. Horst Gabe, Delta Kilo 3, Golf Victor, berichtet.
2: Am 6. September 2015 wurde der Freundschafts- und Kooperationsvertrag von Freiburg mit Tel Aviv unterzeichnet. Wie schon zuvor erwähnt, begeisterte die Funkfreunde aus Tel Aviv ein umfassendes und abwechslungsreiches, von den Mitgliedern des Alpha 05 gestaltetes Programm. Entstanden unter der Leitung vom Vorsitzenden Stefan Laufer, Delta Charlie 8 Lima Zulu und seinem engagierten Helferteam. Sei es mit Bastelaktionen wie dem Lötbausatz einer digitalen Uhr, der Besichtigung des vor Ort befindlichen DRK-Rettungshubschraubers, Kurzwellenfunkbetrieb und als absoluter Höhepunkt Rundflüge über Freiburg und den Schwarzwald. Natürlich mit Funkbetrieb aus den Sportflugzeugen. Pilot Leo Kotschenreuter vom Breisgau-Verein für Motorflug.
3: Genau, wir sind ein Flugverein, Motorflugverein wohlgemerkt. Das heißt, wir sind Interessenten, die gerne Flugzeug fliegen. Manche wollen das noch lernen, andere fliegen es einfach gerne und haben uns da als Verein zusammengefunden. Also ich bin Pilot im Verein, ich bin auch Mitglied im Vorstand. Ich kümmere mich um die Wartung von den Flugzeugen, also dass die alle pünktlich zur Werft kommen. Da gibt es auch ein paar Sachen zu beachten.
2: Aber nicht nur das, ihr macht heute ja was ganz Tolles. Ihr habt heute mal ganz außergewöhnliche Gäste.
3: Genau, heute haben wir eine tolle Jugendgruppe aus Israel da und wir haben die Ehre, dass wir die Gruppe auf Rundflüge einladen dürfen.
2: Wo geht's denn hin?
3: Ja, das hängt ganz vom Piloten ab. Also ich habe zum Beispiel eine Reise geplant, wo wir um den Kaiserstuhl rumfliegen. Und es gibt aber auch, einer der Piloten hat mir erzählt, er möchte durch den Schwarzwald ein bisschen fliegen. Oder auch, wenn den Wunsch gibt, da kann man das auch beliebig noch anpassen.
2: Und die frisch lizenzierten Youngsters, wie sehen Sie das Abenteuer fliegen?
4: Daniel.
2: In every time or in your life you have done a flight with a small airplane like this?
4: I can't say I have.
2: Auch wenn es Daniel nicht so ganz wohl vor dem Flug war, indes Loka mit Begeisterung aus der Luftfunkverkehr machen wollte, obwohl beide noch nie in so kleinen Sportmaschinen geflogen sind, sind beide natürlich wieder wohlbehalten und mit tollen Eindrücken auf dem EDTF, dem Freiburger Flugplatz, gelandet.
5: Yes. I've never flown in this way before, only in big airplanes.
2: All the best to you and have a lot of fun here and also a lot of fun with the radio. I think you want to do radio from the airplane down to earth.
5: I really want to do that.
2: Sein Leben lang hat sich der Lehrer und Begleiter der Schülerinnen und Schüler aus Tel Aviv, Doron Aviv, 4X-Ray 1 Zulu X-Ray, mit Begeisterung dem Funk und der Elektronik verschrieben. Wann startete er seine Amateurfunkkarriere?
6: I'm amateur radio for about 47 years.
2: Ich bin Funkamateur seit rund 47 Jahren. Ich begann als Kind, lernte auf Elektronik und war auch in der israelischen Armee auf dem Gebiet der Elektronik tätig. Nun bin ich Rentner, aber weiter als Lehrer für Physik und Mathematik tätig.
6: In the civil service in Israel, I was retired and now I'm a teacher. I'm teaching physics and mathematics.
2: Die heute an der Irony Daley High School untergebrachte Clubstation schaut auf eine lange Geschichte zurück.
6: Well, I'm the supervisor of the club station 4X-Ray Hotel Quebec. In the school, we have 45 youngsters that come on their free time and they are learning for the Israeli amateur radio exams. Club station.
2: Die Clubstation existierte schon vor meiner Geburt. Sie war 20 Jahre inaktiv, bis ich sie an meiner Schule wieder aktivierte.
6: Was active, I began again at my school, yeah.

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1: Die Amsat DL berichtet von einer interessanten Beobachtung des fernen Quasars J2136+0041. Das klingt jetzt sehr theoretisch. Worum geht's denn da? Naja, ein Blick 10 Milliarden Jahre zurück mit Software-Defined Radio, Interferometrie und Amateurfunk-Know-how. Also der Amateurfunk ist nach wie vor technisch vorne dran. Daran besteht überhaupt kein Zweifel. Ich merke das auch beruflich. Das ist keine alte Geschichte, die heute keiner mehr braucht. Nein, nein, im Gegenteil. Als Funkamateur weiß man Dinge, bei denen andere nur im Nebel stochern können. Geschehen ist das Ganze im März zur Vorbereitung der Artemis-2-Mission, aber der detaillierte Bericht ist erst jetzt erschienen. Und zwar haben die Radioteleskope in Bochum mit 20 Metern Spiegeldurchmesser und Twingeloo mit 25 Metern Spiegeldurchmesser in den Niederlanden erstmalig eine gemeinsame Beobachtung dieses Quasars durchgeführt. Beide Anlagen wurden dabei als Interferometer betrieben. Dabei werden zwei räumlich getrennte Antennen so synchronisiert, dass sie wie ein einziges großes virtuelles Teleskop mit einer Basislinie von mehreren hundert Kilometern wirken. Das ist inzwischen eine bewährte Technik, auch als Very Long Baseline Interferometrie bezeichnet, die extreme Winkelauflösungen ermöglicht und selbst winzige Strukturen am Himmel sichtbar macht, ohne dass man deswegen ein wirklich mehrere hundert Kilometer großes Teleskop bauen müsste, was ja nicht realisierbar wäre. Quasare sind keine alltäglichen Objekte. Sie gehören zu den energiereichsten Erscheinungen des Kosmos und markieren die Zentren junger Galaxien, in denen ein supermassereiches schwarzes Loch gewaltige Materiemengen verschlingt. Dabei werden enorme Energiemengen freigesetzt, die als intensive Strahlungsquellen selbst über Millionen Lichtjahre hinweg noch messbar sind. Die Beobachtung erfolgt im S-Band, einem Frequenzbereich, der sowohl in der Raumfahrtkommunikation als auch in der Radioastronomie eine zentrale Rolle spielt. Quasare sind dabei im Radiobereich hervorragende Referenzquellen, stabil, hell und über kosmologische Distanzen hinweg messbar. Das Interessante ist die zeitliche Dimension der Beobachtung. Die Radiowellen des Quasars haben rund 10 Milliarden Jahre Reisezeit mit Lichtgeschwindigkeit hinter sich. Sie wurden ausgesendet, als unser Sonnensystem noch gar nicht existierte. Das existiert nämlich erst seit etwa 4,6 Milliarden Jahren. Die Signale sind also mehr als doppelt so alt wie die Erde. Empfangen wurde mit SDR, Software Defined Radio. Das kennen wir auch inzwischen im Amateurfunk. Start hardwaremäßig spezialisierter, fest verdrahteter Empfangstechnik wird Software und digitale Signalverarbeitung eingesetzt. Abtastung, Filterung, Frequenzumsetzung und Korrelation erfolgen rechnergestützt. Das ist hier besonders nützlich, weil saubere Zeitreferenzen, stabile Oszillatoren und präzise Signalverarbeitung notwendig ist. Das findet im Amateurfunk auch bei EME-Betrieb, bei den ganzen Digital-Modes wie FT8, die mit geringen Signalstärken arbeiten, oder anderen Experimenten Verwendung. Doch was hat das mit der Mondexpedition zu tun? Nun, die Quasare gelten in der Raumfahrt als nahezu unbewegliche Fixpunkte am Himmel, so wie für uns der Polarstern, aber im Radiobereich. Ihre enorme Entfernung macht sie ideal zur Kalibrierung von Antennen. Man muss nicht befürchten, dass sie sich irgendwie bewegen, infolge der Rotation der Erde um die Sonne. Auch Empfangsketten können so gut überprüft werden und sie dienen als Referenzsignale für Navigations- und Kommunikationssysteme. Speziell bei Artemis II waren dies wichtige Vergleichsdaten, um Funkverbindungen im Erdnahen und im Raum zum Mond hin zuverlässig auszulegen und zu testen. Danke für den Bericht an Peter Gülzow, Delta Bravo 2, Oskar Sierra und Thomas Tellkamp, Papa Alpha 8, Zulu. Ein Beitrag von Wolf Dieter, Delta Lima 2, Mike Charlie Delta.

Mit generativer künstlicher Intelligenz, Sprachbots wie ChatGPT, will man heute alle Fragen lösen. Speziell auf den Amateurfunkbetrieb konfiguriert ist dabei hamgbt.co, also die Adresse ist hamgbt.co. Wenn man sich hier einen Account anlegt und dann Rufzeichen, Locator und Funkanlage hinterlegt, kann man den Chatbot anschließend fragen, wo man aktuell erfolgreich funken kann. Auf den Kurzwellenbändern gibt HamGBT dabei unter Auswertung des aktuellen Funkwetters Rückmeldungen zu Funkchancen und den aktuell aktiven FT8 QRGs. Zum 70 cm Band kommen dagegen nur allgemeine, eher triviale Hinweise, weil aufgrund der geringen Reichweite hier üblicherweise keine Einträge gehörter Stationen in die X-Clustern existieren. Stattdessen können Listen der erreichbaren Umsetzer oder ein geeignetes Setup einer Station für Satellitenfunkbetrieb abgefragt werden und es werden aktuell erreichbare Satelliten angezeigt. Allerdings werden selbst in 160 km Umkreis in Südbayern keine Umsetzer aufgelistet. Offensichtlich sind für Deutschland hier keine Daten hinterlegt. Der Dialog ist aktuell in Englisch und Spanisch möglich. Der Dienst ist in den USA beheimatet und fragt deshalb zunächst nach den dortigen Lizenzklassen, weiß aber zumindest, dass in Deutschland andere Frequenz- und Leistungsgrenzen gelten. Für erfahrene Funkamateure dürfte HamGBT eher eine Spielerei sein. Für unlizenzierte Neulinge ohne eigene Anlage könnte es auch vielleicht ganz interessant sein, so einmal vorab unverbindlich die Möglichkeiten auszuloten. Also die Adresse ist hamgbt.co. Ein Beitrag von Wolf Dieter, Delta Lima 2, Mike Charlie Delta.

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1: Hallo liebe DX-Freunde und Funkamateure. Die moderne Technik ist schon eine tolle Sache. Sie ermöglicht grenzenlose Kommunikation, Bequemlichkeit im Alltag und auch eine umweltfreundliche Energieversorgung. Aber sie hat auch so ihre Schattenseiten. Weil heute ohne Computersteuerung keine Waschmaschine mehr wäscht, kein Auto mehr fährt und auch eine Solaranlage keinen Strom erzeugt, ist heute alles vernetzt und das meist per Funk. Und genau das kann zu einem existenziellen Sicherheitsrisiko werden. Wo Computer sind, sind auch Hacker nicht weit. Sie können Systeme angreifen. Von einem geradezu bizarren Fall von Sicherheitslücken berichtete vor kurzem Heise Online in einem Artikel vom 7.7.26. Im Fokus stehen Wechselrichter der chinesischen Firma Heumiles, deren Produkte geradezu ein Albtraum für die Sicherheit sind. Der Ausbau der Solarenergie ist sicher zu befürworten, erlaubt er uns doch Unabhängigkeit von fossilen Energien und Ölimporten. Aber er führt zu neuen Abhängigkeiten und zu eklatanten Defiziten bei der IT-Sicherheit. Vor allem chinesische Hersteller fallen immer wieder unangenehm auf, auch in Bezug auf die elektromagnetische Verträglichkeit. Darüber haben wir ja hier auf Radio DARC schon mehrfach berichtet. Viele Funkamateure leiden unter den schlecht gefilterten Wechselrichtern, die das Frequenzspektrum zumüllen. Noch einen drauf setzte aber eine kürzlich entdeckte weitreichende Sicherheitslücke des gerade erwähnten Herstellers Heumiles. Er erreicht nach eigenen Angaben rund 20% des europäischen Marktes für Mikrowechselrichter. Diese sind in Balkonkraftwerken und kleinen Dachsolaranlagen verbaut. Der Sicherheitsforscher Benedikt Heinz alias Hunz hat sie zusammen mit dem Chaos Computer Club aufgedeckt. Mit einfachen Mitteln aus der elektronischen Grabbelkiste und wenig Know-how ist es demnach möglich, Solaranlagen in der Nachbarschaft im Vorbeifahren zu manipulieren, abzuschalten oder dauerhaft unbrauchbar zu machen. Das Problem liegt laut den Schwachstellenbeschreibungen in den Funkprotokollen, über die die Wechselrichter der HM- und HMT-Serien mit den zugehörigen Steuereinheiten kommunizieren. Der Austausch erfolgt unverschlüsselt über die Frequenzbänder 868 MHz und 2,4 GHz. Das alleine ist schon eine unverzeihliche Nachlässigkeit. Hobbybastler und Open-Source-Projekte gingen bisher davon aus, dass Angriffe zumindest die Kenntnis der individuellen Seriennummer des Geräts voraussetzen. Doch Benedikt Heinz entdeckte eine undokumentierte Funktion in der Firmware. Wird ein sogenannter Rundrufbefehl ausgesendet, antworten alle erreichten Heumiles-Wechselrichter in der Umgebung und übermitteln ihre Seriennummer im Klartext per Funk. Bei experimentellen Tests reichte ein modifizierter, handlicher Scanner im Wert von 50 Euro aus, um innerhalb von 20 Minuten 2 Dutzend fremde Wechselrichter samt ihrer eindeutigen Identifikationsnummern und Model-IDs zu lokalisieren. Da die Reichweite der Funksignale mehrere hundert Meter betragen kann, ließe sich eine solche Angriffshardware sogar problemlos in ein Auto packen, um ganze Wohngebiete systematisch zu erfassen. Sobald ein Angreifer im Besitz der Seriennummer ist, steht ihm das ganze Spektrum der Gerätefernsteuerung offen. Da die Integrität der Datenpakete nur durch simple Prüfsummen geschützt wird, die sich bei Modifikation mathematisch leicht neu berechnen lassen, existiert keine echte Authentifizierung. Und was kann ein Angreifer damit machen? Er kann die Wechselrichter nach Belieben ein- und ausschalten und Leistungslimits manipulieren. Über den ungeschützten Funkbefehl zur Aktualisierung der Firmware lässt sich sogar Schadsoftware einschleusen. Der Forscher demonstrierte das anhand eines eigenen Testprogramms, das die Relais und die LEDs des Wechselrichters in Dauerschleife schaltete. Werden gezielt sensible Netzparameter verändert oder die internen Speicherbereiche des Bootloaders gelöscht, drohen sogar Brände, elektrische Unfälle oder die Zerstörung des Geräts. Das lässt sich danach nur noch durch Öffnen des Gehäuses reparieren. Der Hersteller Heumals wurde mit diesen verstörenden Resultaten konfrontiert. Aber anstatt dankbar zu sein und die Sicherheitslücke abzustellen, reagierte er auf die Testergebnisse des Chaos Computer Clubs irritiert bis gar nicht. Bisher gibt es auch keinen Softwarepatch zur Abhilfe. Auch staatliche Aufsichtsbehörden winken ab. Mögliche plötzliche Leistungseinbrüche im Gigawattbereich durch ein koordiniertes Abschalten von Solaranlagen könnte von den Netzbetreibern angeblich abgefangen werden. Wer es glaubt, wird selig, denn gerade eine solche massenhafte Abschaltung von Solaranlagen führte am 28. April 2025 in Spanien zu einem landesweiten Stromausfall. Offenbar ist das Verschließen der Augen die angesagte Strategie der Hersteller. Der Chaos Computer Club, mit dem der DAC übrigens eng kooperiert, warnt schon seit Jahren vor den wachsenden und systematischen Gefahren beim Ausbau des Internets of Things. IT-Sicherheit im Energiesektor dürfe nicht erst bei Großkraftwerken anfangen, sondern müsse auch im Vorgarten und auf dem Balkon gelten. Die Hacker fordern verbindliche Mindeststandards und ein Verbot von Einspeisegeräten in der EU, die Firmware-Updates ohne kryptografische Authentifizierung via Funk akzeptieren. Bis echte Patches vorliegen, bleibt Betreibern als Notlösung nur, über die Originalsoftware ein Diebstahlschutzpasswort zu vergeben, die Abfrageintervalle in Open-Source-Tools drastisch zu erhöhen oder die Solarmodule physisch vom Wechselrichter zu trennen. Bleiben Sie skeptisch, bleiben Sie sicher. Bis zum nächsten Mal. Eva Maria, DG9 MFG.

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1: Vergangene Woche gab es ein astronomisches Großereignis. Das war eine Sonnenfinsternis, die bis zu 90% Bedeckung in Deutschland erreichte. Abgesehen davon, dass so etwas immer ein beeindruckendes Himmelsschauspiel ist, interessierten sich auch die Funkamateure dafür, denn die plötzlich nachlassende Sonneneinstrahlung wirkt durchaus auch auf die Verhältnisse in der Ionosphäre ein. Unser Funkwetterspezialist Christian Reiber, Delta Lima 8 Mike, Delta Whisky vom HF-Referat des DARC, gibt uns ein paar Details dazu und beleuchtet auch die aktuellen Verhältnisse bei der Wellenausbreitung.
2: Ja, eine totale Sonnenfinsternis erlaubt es, der Ionosphäre ein wenig in die Karten zu schauen. Allerdings sollte man sich dafür im oder zumindest nahe des Kernschattens befinden, also der Zone der totalen Verfinsterung, die letzten Mittwoch von Grönland und Island kommend über den Ostatlantik, Nordspanien und die Balearen verlief. Dort kann man dann beobachten, wie die D-Region rapide ihre dämpfende Wirkung auf die Kurzwelle verliert, weil ohne Sonne die Ionisation unmittelbar aufhört und die noch relativ hohe Gasdichte in etwa 60 Kilometer Höhe dazu führt, dass die freien Elektronen binnen weniger Sekunden vollständig rekombinieren. Der E-Region passiert kurz darauf dasselbe und dann ist die Bahn frei zur F-Region. Hier rekombinieren die Elektronen nur noch sehr langsam zu neutralen Atomen. 3 Minuten ohne Sonne bleiben da praktisch ohne Wirkung. Und so kann man dann im Kernschatten mitten am Tag auf 80 und sogar 160 Meter QSOs machen. Aber eben nur diese paar Minuten, denn ebenso schnell wie D- und E-Region verschwunden waren, tauchen sie auch wieder auf, sobald die Sonne wieder strahlt. Abgesehen davon ist eine totale Sonnenfinsternis natürlich vor allem optisch ein absolutes Ausnahmeerlebnis. In Deutschland müssen wir darauf bis 2081 warten, aber am 2. August des nächsten Jahres gibt es bereits die nächste in Europa. Und wieder hat Spanien das Glück, dabei zu sein, allerdings nur der äußerste Süden. Diese Finsternis wird eine außergewöhnlich lange Totalitätsphase haben, etwa 4,5 Minuten in Gibraltar und fast 6,5 Minuten im südlichen Ägypten. Aber erstmal scheint die Sonne jetzt wieder, im extremen Ultraviolett und Röntgen allerdings ein wenig schwächer als letzte Woche. Denn der solare Flux fiel deutlich unter 100 Einheiten und beendete seine Talfahrt am letzten Sonntag erst bei 94 Einheiten. 2 Tage lang wurden nicht mal mehr C-Flares beobachtet. Danach ging es wieder aufwärts, allerdings zunächst sehr verhalten, bis dann am Mittwoch die ehemalige Region 4493 am östlichen Sonnenrand wieder auftauchte und den Flux auf 110 Einheiten am Donnerstag hob. Das Erdmagnetfeld blieb meist ruhig, nur nicht am letzten Wochenende. Da erreichte uns noch eine Plasmawolke eines koronalen Masseauswurfs und der Samstagabend sah einen veritablen Magnetsturm. Die MUF ging erneut von 25 auf unter 20 MHz zurück und selbst eine weitere kurze aktive Phase des Erdmagnetfelds am Dienstag hinterließ deutliche Spuren in der Ionosphäre. Eine für Mittwoch erwartete weitere Störung blieb dann aber aus. Dass trotz wenig Aktivität doch so viel im Erdmagnetfeld los ist, liegt an Filamenten, riesigen Magnetfeldbögen auf der Sonne, die Plasma einschließen, dass sie bei ihrem Zusammenbruch explosionsartig ins All entlassen. Von diesen Filamenten gibt es zurzeit ungewöhnlich viele und manche davon überspannen mehrere 100.000 Kilometer. Die Sonnenaktivität sollte weiter ansteigen, denn am Sonntag soll eine weitere aktive Region von der Sonnenrückseite kommen, die in den letzten Tagen ein deutliches Wachstum gezeigt hat. 110 bis 140 Einheiten sind für die nächste Woche zu erwarten. Das Erdmagnetfeld behält dabei noch seine ruhige Grundtendenz. Allerdings kann jederzeit wieder ein Filament kollabieren und einen Masseauswurf auslösen. Es kann also quasi aus dem Nichts zu einem Magnetsturm kommen, der dann 1 bis 2 Tage die Grenzfrequenz drückt und die polaren Pfade auf den Lowbands schließt. Für die Lowbands werden die Zeiten jetzt aber wieder besser, denn der Tag beschleunigt seinen Rückzug. Am oberen Ende bleibt es bei 20 und 17 Meter als zuverlässigsten Bändern, 15 Meter ist bei ruhiger Magnetik nutzbar, für die X vor allem am Tagesrand. 12 und 10 Meter öffnen sporadisch in südliche Richtungen. Apropos sporadisch. Sporadik E war letzte Woche wieder gut in Form, am Mittwoch auch nochmal kurz auf 2 Meter. Es könnte allerdings auch ein letztes Aufbäumen gewesen sein. Wir werden sehen. Good DX.

Das war's nun für heute. Wir sind leider schon wieder am Ende von Radio DARC angelangt. 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Wir hoffen, die Sendung hat Spaß gemacht. Wenn ja, sagen Sie es doch einfach weiter. Wenn Sie wollen, hören wir uns nächste Woche wieder. Gleiche Zeit, gleiche Frequenz. 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Auf Wiederhören. Moin, tschüss, servus und 73, gut DX. Bis zum nächsten Mal.

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2: Verstärkte Geschwindigkeitskontrolle zu Schuljahresbeginn. Neue Zwiebelmarktkönigin gesucht und Weimarer Land schränkt die Wasserentnahme ein. Zum Start ins neue Schuljahr wird im Straßenverkehr Weimars häufiger geblitzt. Laut der Stadt wird es in den ersten beiden Schulwochen verstärkt Geschwindigkeitskontrollen an und im Umfeld von Schulen geben. Durchgeführt werden sie vom städtischen Ordnungsdienst in Abstimmung mit der örtlichen Polizei.

unterschiedlichen Tagen und zu verschiedenen Uhrzeiten. Sie konzentrieren sich auf die jeweilige Schule und die Wege dorthin. Weimar braucht eine neue Zwiebelmarktregentin. Gesucht wird nach einer Nachfolgerin der amtierenden Königin Johanna Will. Eine mögliche Bewerberin um die Krone sollte mindestens 18 Jahre alt sein. Zudem sollte sie entweder in Weimar, im Landkreis oder in der Zwiebelbauernstadt Heldrungen geboren sein oder dort wohnen. Zudem kämen sie auch dann in Frage, wenn sie dort ihre Ausbildung, Studien oder Arbeitsort hat. Auch müsste sie im Jahr nach dem Marktfest 2006 die Stadt als Zwiebelmarktkönigin vertreten. Die Wahl der Regentin erfolgt durch ein Jury-Casting. Die Bewerberinnen werden dazu 2 Wochen vor dem Markt eingeladen. Das Gremium setzt sich aus VertreterInnen aus Kultur, Verwaltung, Stadtmarketing und Gewerbe zusammen. Bis zum 23. September können Bewerbungen mit Angaben zur Person und Erreichbarkeit sowie mit einem Foto an die Redaktion der TA und TLZ am Goetheplatz geschickt werden. Auch nimmt sie die Pressestelle der Stadt im Rathaus entgegen. Vorzugsweise sind sie per E-Mail zu verschicken. Seit 36 Jahren kürt die Stadt gemeinsam mit der Zeitung die Zwiebelmarktkönigin. Das mittlerweile 373. Marktfest wird vom 9. bis 11. Oktober stattfinden. Das Weimarer Land verbietet die Wasserentnahme. Seit Samstag gilt eine dafür erlassene Regelung, die auch auf der Webseite des Landratsamtes eingesehen werden kann. Verboten ist damit die Entnahme von Wasser aus Flüssen, Bächen oder anderen oberirdischen Gewässern. Erforderlich ist die Regelung aufgrund der anhaltenden Trockenheit. Es soll verhindert werden, dass die Wasserstände weiter sinken. Aufgehoben wird die Verfügung erst dann, wenn wieder mehr Wasser vorhanden ist und sich die Situation nachhaltig verbessert hat. Am Freitagmorgen hat der Fahrer eines Linienbusses in der Schwanseestraße eine Vollbremsung eingeleitet. Laut eines Polizeiberichts sei der Fahrfehler eines 61-Jährigen die Ursache gewesen. Als dieser von der Washingtonstraße nach rechts abbiegen wollte, soll er in einem zu großen Bogen auf die Spur des Busses geraten sein. Infolgedessen habe der Busfahrer abrupt abbremsen müssen. 4 Fahrgäste im Alter von 8 bis 74 Jahren hätten dabei leichte Verletzungen erlitten. Eine Kollision habe es laut Polizei nicht gegeben. Nach dem Bremsvorgang sei der Pkw-Fahrer von der Unfallstelle davongefahren. Infolge der Ermittlung konnte er jedoch festgestellt werden. Das waren die Nachrichten auf Radio Lotte Weimar mit Michael Tuscher.

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Ihr kennt Genius Loki, aber kennt ihr auch Genius Loki in Weimar West? Das Quartiersmanagement Weimar West sucht in Kooperation mit dem Projektionskunstfestival Genius Loki Weimar eure Hilfe. Zum Festivalzeitpunkt vom 11. bis zum 13. September soll es einen Ableger von Genius Loki im Stadtteil geben. 3 Abende am Humboldt-Gymnasium in der Prager Straße, die Weimar West zum Leuchten bringen. Für dieses große Projekt werden noch tatkräftige Leute als Ordner und Barpersonal gesucht. Wer kann sich vorstellen, und sei es auch nur für einen Abend, ungefähr 5 Stunden dieses Projekt zu unterstützen? Macht mit, wenn es heißt Genius Loki Goes West. Kontakt Lutz Rummel, er ist Quartiersmanager Weimar West und zu finden im Bürgerzentrum Weimar West in der Prager Straße 5. Genius Loki Goes West, 11. bis 13. September. Bald geht es wieder los mit dem Freiwilligen Sozialen Jahr. Und zwar startet das im September. Du bist mit der Schule fertig und möchtest dich für andere Menschen einsetzen? Hast Lust auf Begegnungen, Teamwork und spannende Erfahrungen? Dann mach doch dein FSJ bei der Caritas Weimar. Du startest am 16. September, es dauert ein ganzes Jahr und hast 30 Stunden pro Woche von Montag bis Donnerstag. Der Ort im Café International in der Thomas-Münzer-Straße 18. Es gibt ein Taschengeld von 350 Euro, das ist ganz normal beim FSJ, und auch Seminare mit anderen Freiwilligen. Ein tolles Team, viele neue Erfahrungen und die Chance, wirklich etwas zu bewegen, erwarten dich. Deine Aufgaben? Du unterstützt im Café International, begleitest Menschen mit Fluchterfahrungen im Alltag, du planst interkulturelle Feste und Veranstaltungen mit, begleitest Menschen zu Ämtern und Behörden und sorgst dafür, dass sich alle Menschen, die das Café besuchen, wohlfühlen. Du meldest dich bei Gabi Rabe, sie ist Ehrenamtskoordinatorin der Caritas in Weimar. Freiwilliges soziales Jahr, bewerb dich jetzt! Das war der Help Ehrenamtsticker. Ihr habt Zeit und Lust, euch freiwillig zu engagieren? Noch mehr Einsatzstellen und Infos rund ums freiwillige Engagement gibt's entweder unter ehrenamt.bürgerstiftung-weimar.de oder ihr besucht uns auf dem Weimarer Teichplatz in der Ehrenamtsagentur. Übrigens, eine Stunde Infos rund ums freiwillige Engagement gibt es auch hier auf Radio Lotte einmal im Monat beim Help Radio Magazin der Ehrenamtsagentur, immer am zweiten Donnerstag des Monats.

0: Der 5. September ist Genossenschaftstag. 20 der in Weimar und im Weimarer Land ansässigen Genossenschaften können Sie kennenlernen. Radio Lotte stellt bis dahin einige davon vor. Heute die Konsumgenossenschaft oder kurz und bündig der Konsum. Svea Geske hat sich diesbezüglich erkundigt.
1: Also, ich heiße Erika Bohn, ich bin 40 Jahre alt und lebe in Weimar und arbeite seit 2023 für die Konsumgenossenschaft Weimar EG.
2: Magst du zwei Sätze mal zum Konsum sagen? Der ist ja, glaube ich, über 100 Jahre alt.
1: Ich glaube tatsächlich, das war 2024, als wir unser 150-jähriges Jubiläum gefeiert haben, sodass wir sagen können, ja, wir sind eine sehr, sehr alteingesessene Genossenschaft.
2: Und warum beteiligt ihr euch jetzt an diesem Genossenschaftstag? Nur weil ihr eine Genossenschaft seid oder gibt es da noch so ein Herzensanliegen?
1: Es gibt tatsächlich ein Herzensanliegen. Wir wissen ja, dass der Genossenschaftstag eigentlich im Juli stattfindet. So wurde er auch international sozusagen auch als, meine mich zu erinnern, Cooperative International Day eingeführt. Und wir hatten schon vor einigen Jahren immer wieder das Thema, dass wir das gemeinsam mit unseren Mitgliedern und auch mit anderen Menschen in der Stadt feiern möchten. Aber natürlich muss man auch die Nach-Corona-Zeit betrachten. Ich lasse es einfach so im Raum stehen, sodass wir dann 2025, also letztes Jahr, auch diesen Genossenschaftstag mit anderen Genossenschaften, ich glaube mit weiteren 7 Genossenschaften aus Weimar in der Schillerstraße als Pop-up-Store gefeiert haben. Ja.
2: Wie viele Geschäfte habt ihr denn in Weimar? Wie viel gehören zum Konsum?
1: Genau. Vielleicht zähle ich es einfach mal auf. Na, wir haben ja die Antilope in der Schillerstraße. Dann haben wir in der Schillerstraße vis-à-vis The Comfy Club und das Schillerkaufhaus und das Goethe-Kaufhaus. Genau, die sind etwas größer.
2: Wie werdet ihr euch am 5. September an diesem Genossenschaftstag beteiligen? Mit einem Stand oder gibt es da auch eine Einladung in sämtliche Geschäfte? Wie haltet ihr das?
1: Also geplant war jetzt erstmal, dass wir einen Stand haben, direkt am Herderplatz und mehr so Familien ansprechen, etwas über das Goethe-Kaufhaus erzählen, weil natürlich auch das Goethe-Kaufhaus mit der Label-Lounge exquisit die Kinderabteilung anspricht und natürlich auch die neue DHL-Station, die morgen eröffnet wird.
2: Spätestens bei der DHL-Station zuckig, was hat die mit euch zu tun? Bietet ihr denn nur den Raum oder entsteht da eine neue Poststation?
1: Das ist korrekt, da entsteht tatsächlich eine neue Poststation. Die wird auch morgen 10 Uhr von unserem Bürgermeister Herrn Kleiner eröffnet.
2: Wirst du selbst auch am 5. September mit auf dem Herderplatz stehen?
1: Das ist richtig. Also ich werde definitiv persönlich mit dabei sein, mit noch 2 weiteren Kolleginnen. Genau, wir werden etwas für die Kinder anbieten, Popcorn und ein paar Spielereien und werden auch ein bisschen präsentieren, was wir an Marken, also Kindermarken sozusagen im Goethe-Kaufhaus anbieten.
2: Dann bedanke ich mich ganz herzlich, freue mich auf die Begegnung und wünsche euch viel Erfolg. Dankeschön.
1: Ja, vielen lieben Dank.
0: Die Konsumgenossenschaft ist eine der 20 Genossenschaften, die sich am 5. September auf dem Herderplatz vorstellen. Svea Geske ist dazu im Gespräch gewesen mit Erika Bohn. Wie gesagt, am 5. September ist da der Genossenschaftstag dann auf dem Herderplatz und wir sind natürlich mit dabei.

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1: Ja, und da darf ich jetzt hier bei mir oder bei uns in der Leitung Cornelia Erdmann begrüßen. Einen wunderschönen guten Morgen.
2: Guten Morgen, alle Freunde, Freundinnen der Kunst.
1: Ja, wie sieht's denn da aus? Also, was gibt's denn so Neues bei euch in der Galerie zu erleben und zu entdecken?
2: Na, es ist immer noch die Ausstellung, wo die Zitronen glühen, Notizen, Noten, Neuigkeiten, 18 Einblicke in die Ateliers der Villa Massimo. Das ist unsere aktuelle Ausstellung, die hat ja erst Ende Juli eröffnet, die läuft noch. Ist eine ganz spannende Ausstellung mit, ja, wie gesagt, 18 Positionen rum der Rompreistragenden der letzten zwei Jahrgänge. Darunter sind Architekten und Architektinnen, KomponistInnen, SchriftstellerInnen und auch bildende KünstlerInnen. Und das, wie gesagt, das ist halt das Spannende daran, dass halt sozusagen Kunst oder Ausstellungen, Installationen gezeigt werden, die nicht nur von, sag jetzt mal, klassischen bildenden KünstlerInnen zu sehen sind. Das ist das Spannende und das ist halt das große Thema. Und da möchte ich ganz sehr ans Herz legen, unsere nächste Veranstaltung, die wir im Programm haben werden, und zwar jetzt am kommenden Sonntag, den 23.8. Und zwar zwischen 15 und 18 Uhr bieten wir einen Tanzworkshop, tänzerische Skizzen, ein Tanzlabor mit Caroline Frisch, das ist eine Weimarer Choreografin und Tänzerin, an. Und zwar ist es ein schönes neues Format, was wir entwickelt haben oder was ich einmal zu jeder Ausstellung machen möchte. Statt einer klassischen, sag ich mal, KuratorInnenführung durch die Ausstellung ist das ein Erlebnis der Ausstellung von Kunst durch so eine Erfahrung, die man selbst interaktiv mitmachen kann, durch Bewegungen, durch ja körperliche, ja, tänzerische Formen. Also man braucht da keine Angst haben, dass man da irgendwelche Vorkenntnisse haben muss, dass man irgendwie tänzerisch gebildet sein muss. Überhaupt nicht, darum geht's nicht. Es geht mehr so um die Frage, wie gehe ich durch einen Raum, wie nähere ich mich einer Skulptur oder einer Kunst an, was für ein Körpergefühl vermittelt die Kunst und wie kann ich das zum Beispiel in meinem eigenen Körper umsetzen und reflektieren, was ich dort erfahre? Also es ist wirklich eine ganz schöne Sache. Wir haben das bisher einmal gemacht bei unserer letzten Ausstellung und es kam ganz hervorragend an. Das heißt, man muss sich so ein bisschen vielleicht locker machen, aber eigentlich, man braucht überhaupt keine Angst haben. Caroline Frisch leistet es auch ganz wunderbar und man kann sich da ganz toll einlassen auf die Kunst, aber auch auf unsere Räume und auch einfach mal so ein bisschen Zeit mit sich verbringen, mit seinem Körper und ja, und sich halt wirklich fragen, muss man immer Kunst so angucken, indem man so still schleichend durch Galeriegänge läuft? Also das muss nicht unbedingt sein.
1: Macht es ein bisschen interaktiver quasi oder erfahrbarer.
2: Genau, genau, es ist ein interaktiver Workshop, die Menschen machen mit, also es gibt so ein bisschen so Aufwärmübungen, aber man spricht auch über Kunst und wir reden über Werke und die Inhalte und über Formen, also das ist wirklich eine ganz andere Art, eine Ausstellung oder Kunst zu erleben. Und das möchte ich den Leuten ganz herzlich ans Herz legen. Also meldet euch bitte an für Sonntagnachmittag. Wir haben auch noch Plätze frei, aber ich würde halt bitten, dass die Leute sich vorher bei mir melden unter kultur@acc-weimar.de. Einfach kurz eine E-Mail schreiben. Ich habe Interesse, am Workshop mitzumachen. Der Preis ist 8 Euro regulär, 4 Euro ermäßigter Preis.
1: Alles klar.
2: Das ist das ganz Spannende. Aber ich habe noch was.
1: Oh, okay.
2: Ja. Weil, wie gesagt, wir sehen uns ja oder wir hören uns ja immer nur alle zwei Wochen, ja. Und das ist wahrscheinlich dann schon vorbei bis zum nächsten Mal. Und zwar am 28. August, am Freitagabend um 18 Uhr, haben wir einen Vortrag. Das ist auch eine plus zur aktuellen Ausstellung, Veranstaltung. Und zwar heißt der Römische Optimismus. Das ist ein Vortrag von Peter Richter aus Hamburg. Ursprünglich stammt, aber den kennen vielleicht viele, als Kulturkorrespondent und Kunstkritiker der Süddeutschen Zeitung in Berlin. Hat aber auch Bücher verfasst, Dresden Revisited oder den Roman 8990. Und das Thema ist vielleicht insofern spannend, weil er war Kurzzeitstipendiat an der Deutschen Akademie Rom, Villa Massimo, und hat dort parallel sich mit Kunstgeschichte und Klimageschichte, mit Hitze und Historie auseinandergesetzt. Wir hatten ja jetzt so viele heiße Tage. Und zwar hat er halt untersucht, wie politische Wetterumschwünge und gemalte Wolken sich oder in gemalten Wolken niederschlagen und wie man ein Bewusstsein für klimatische Bedingungen Ausdruck in Bildern und Bauten, wie das halt in Rom passiert ist. Und als Ergebnis hat er sozusagen einen visuellen Essay aufbereitet, den er bei uns zeigen wird, wie vom sogenannten römischen Optimum in der Antike, ne, wie halt dort Bauten oder ja einfach die Stadt gebaut wurde, bis zum heutigen römischen Optimismus, was wir auch daraus lernen können. Also es könnte gerade vielleicht in dem Kontext der letzten heißen Tage ein spannender Vortrag sein, den man mitnehmen kann und vielleicht sich was überlegen kann, was kann ich davon lernen. So. Genau, das gibt es am Freitag, den 28. August, abends um 18 Uhr.
1: Also auch wieder eine ganze Menge zu lernen, was man da für eine Möglichkeit hat, auf jeden Fall neue Einblicke zu gewinnen. Sag ich mal, vielen Dank für den schönen Einblick bei euch. Wunderbar, immer wieder was Spannendes zu erleben.
2: Vielen Dank, dass ich das bekannt geben durfte und ich freue mich für jeden und jede, die zu uns kommt. Und bitte meldet euch für den Workshop an. Dankeschön. Genau.
1: Und die E-Mail-Adresse ist nochmal bei euch auf der Homepage zu finden?
2: Die ist auch auf der Homepage zu finden unter kultur@acc-weimar.de oder meine persönliche E-Mail geht natürlich auch.
1: Wunderbar, also da wird man dann fündig und kann sich dann optimal anmelden. Ja, Cornelia, vielen Dank für den Einblick. Großartig.
2: Ja, bis zum nächsten Mal.
1: Bis zum nächsten Mal.

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